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3: Es ist 3:05. Ich bin André Glatzel. Pendler müssen heute Morgen bei der Bahn noch mit Problemen rechnen. Es kann zu Verspätungen und Ausfällen kommen. Nach einer IT-Störung war gestern Abend der Bahnfunk ausgefallen. Mehr als 2 Stunden lang ging deshalb nichts mehr. In der Nacht lief der Bahnverkehr mit einem Notfallsystem wieder an. Ursache der Störung ist noch unklar. Mit einem ungewohnt entschlossenen Auftritt hat die Bundesregierung die Rentenreformpläne vorgestellt. Nach dem eher flach gefallenen Herbst der Reformen könnte also tatsächlich eins der ganz großen Projekte umgesetzt werden. Dadurch könnte Schwarz-Rot wieder Vertrauen aufbauen, sagt der Zukunftsforscher Ulrich Reinhardt. Er lobt auch, dass das Maßnahmenpaket der Experten als Ganzes umgesetzt werden soll.
4: Also es ist jetzt alles oder nichts. Das reduziert eben auch die normalerweise stattfindenden Kompromissdiskussionen, Debatten, schafft Klarheit. Natürlich polarisiert es auch, aber es ist, glaube ich, ehrlich und das spüren doch viele Bürger.
3: Die Hitzewelle hat jetzt ganz Deutschland fest im Griff. Selbst ganz im Norden steigen die Temperaturen heute auf über 30 Grad. Weiter südlich sind auch die 40 Grad in Reichweite. Das macht auch Hobbysportlern zu schaffen. Die Laufrunde sollte am besten früh morgens oder abends eingelegt werden. Finn Okren vom Landessportverband in Schleswig-Holstein sagte uns weiter:
5: Wenn es halt richtig, richtig heiß wird, empfehlen wir ab einer gefühlten Temperatur von etwa 32 Grad grundsätzlich Sportangebote kritisch zu prüfen. Das gilt dann vor allen Dingen für Sportvereine und dann gegebenenfalls auch abzusagen. Denn die Gesundheit aller Beteiligten hat beim Sporttreiben immer oberste Priorität.
3: Der Iran will die Straße von Hormuz weiter selbst kontrollieren. Das sagte der Chefunterhändler nach Gesprächen mit den USA in der Schweiz. Die Meerenge ist wichtig für den weltweiten Ölhandel. Das Thema ist neben Irans Atomprogramm einer der Hauptstreitpunkte bei den Friedensgesprächen. Cristiano Ronaldo schreibt WM-Geschichte. Er hat beim 5:0-Erfolg Portugals gegen Usbekistan einen Doppelpack beigesteuert. Der mittlerweile 41-Jährige ist damit der erste Spieler überhaupt, der in 6 verschiedenen Weltmeisterschaften getroffen hat. Im zweiten Abendspiel haben sich England und Ghana 0:0 getrennt.
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1: Es ist 5:45. Ich bin André Glatzel. Guten Morgen. Wer mit dem Zug heute Morgen zur Arbeit pendelt, muss sich möglicherweise auf Verspätungen und Ausfälle einstellen. Durch eine IT-Störung war der Bahnfunk am Abend ausgefallen. Die Folge: über 2 Stunden lang ging nichts mehr. Tausende Reisende waren betroffen. Was die Störung genau ausgelöst hat, ist noch unklar. Die Bundesregierung will die Rente zukunftssicher machen und dazu den gesamten Ideenkatalog der Expertenkommission umsetzen. Dazu gehören etwa mehr Menschen, die einzahlen, und Beiträge, die in Aktien investiert werden. Trotz einiger Kritik zeigte sich Schwarz-Rot ungewohnt entschlossen und einig. Das gibt auch Hoffnung für das weitere Vorgehen, sagte uns der Zukunftsforscher Ulrich Reinhardt.
2: Persönlich glaube ich jetzt schon, dass die Regierung eben ihre Handlungsfähigkeit gezeigt hat. Die große Frage wird jetzt eben sein, wie kann sie das kommunizieren? Reformen gelingen ja meistens nicht nur durch politische Entschlossenheit, sondern dann auch, dass sie eben halt bei breiten Teilen der Gesellschaft auch auf Akzeptanz stoßen.
1: Die Hitzewelle lässt das Thermometer in Deutschland heute weiter steigen. Der Deutsche Wetterdienst erwartet in Teilen des Landes sogar bis zu 39 Grad. Das stellt auch viele Hobbysportler vor Herausforderungen. Die Experten raten zur Vorsicht. Man sollte beim Sport unbedingt viel trinken und sich mit luftiger Kleidung vor der prallen Sonne schützen. Christian Dahms vom Landessportbund Sachsen sagte uns auch:
3: Was wirklich zählt, ist, dass man erstmal auf den eigenen Körper hört. Und zweitens dann auch die Belastungen, auch wenn man jetzt laufen geht zum Beispiel oder Fahrrad fahren geht, dass man das vielleicht in die frühen Morgen- oder in die Abendstunden packt.
1: Die Sommerurlaubssaison rückt immer näher, aber nicht jeder in Deutschland kann sich das leisten. Für jeden 5. ist eine Woche Urlaub zu teuer, so das Statistische Bundesamt. Besonders oft trifft das Alleinstehende und Alleinerziehende. Bei der Fußball-WM hat Kroatien wichtige Punkte im Kampf um die K.O.-Runde gesammelt. Die Kroaten gewannen 1:0 gegen Panama. Zuvor hat England gegen Ghana 0:0 gespielt und Portugal mit 5:1 gegen Usbekistan gewonnen.
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1: Es ist 5:05. Ich bin André Glatzel. Guten Morgen. Pendler müssen heute Morgen bei der Bahn noch mit Problemen rechnen. Es kann zu Verspätungen und Ausfällen kommen. Nach einer IT-Störung war gestern Abend der Bahnfunk ausgefallen. Mehr als 2 Stunden lang ging deshalb nichts mehr. In der Nacht lief der Bahnverkehr mit einem Notfallsystem wieder an. Ursache der Störung ist noch unklar. Wird das der große Wurf? Mit ungewöhnlich klaren Worten haben Bundeskanzler Merz und seine Regierung die Pläne zur Rentenreform vorgestellt. Das Konzept der Expertenkommission soll vollständig umgesetzt werden. Zuvor hatte es monatelang Diskussionen gegeben, auch in anderen Bereichen wie etwa der Krankenkassenreform. Der Zukunftsforscher Ulrich Reinhardt sagte uns:
2: Ich glaube, wir erleben hier wirklich gerade eine Entschlossenheit, die wir in den letzten Monaten oder Jahren selten erlebt haben. Dadurch können dann eben auch andere Bereiche profitieren. Also es wäre sozusagen eine Chance, dass jetzt die Politik wieder an Ansehen und an Vertrauen zulegen kann.
1: Die Hitzewelle hat jetzt ganz Deutschland fest im Griff. Selbst ganz im Norden steigen die Temperaturen heute auf über 30 Grad. Weiter südlich sind auch die 40 Grad in Reichweite. Das macht auch Hobbysportlern zu schaffen. Die Laufrunde sollte am besten früh morgens oder abends eingelegt werden. Finn Okren vom Landessportverband in Schleswig-Holstein sagte uns weiter:
3: Wenn es halt richtig, richtig heiß wird, empfehlen wir ab einer gefühlten Temperatur von etwa 32 Grad grundsätzlich Sportangebote kritisch zu prüfen. Das gilt dann vor allen Dingen für Sportvereine und dann gegebenenfalls auch abzusagen. Denn die Gesundheit aller Beteiligten hat beim Sporttreiben immer oberste Priorität.
1: Der Iran will die Straße von Hormuz weiter selbst kontrollieren. Das sagte der Chefunterhändler nach Gesprächen mit den USA in der Schweiz. Die Meerenge ist wichtig für den weltweiten Ölhandel. Das Thema ist neben Irans Atomprogramm einer der Hauptstreitpunkte bei den Friedensgesprächen. Bei der Fußball-WM hat England die vorzeitige Qualifikation für die K.O.-Runde verpasst. Das Team von Trainer Thomas Tuchel spielte gegen Ghana ein torloses Unentschieden. Kroatien hat gegen Panama 1:0 gewonnen. Außerdem setzte sich Portugal gegen Usbekistan mit 5:0 durch.
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4: Guten Morgen.
5: Morgen.
4: Am Mittwoch, kurz vor 5 haben wir es noch. Es ist ja sehr angenehm, aber heute knacken wir ja auch schon wieder die 30 Grad.
5: Oh ja, da haltet ihr es definitiv nur direkt vor der Klimaanlage aus oder halt im Freibad. Und wie eure Kids da kostenlos reinkommen, das verraten wir euch in 7 Minuten hier bei 94.3 RS2.
4: Guten Morgen. Morgen von Patti und Alicia aus dem Studio. 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

0: Gut zwei Wochen noch, dann sind doch schon wieder Sommerferien. Juhu. Guten Morgen, die RS2-Morgenshow ist an. Eigentlich sind doch auch vom Feeling her jetzt schon Ferien, oder? Was wird noch gemacht in den Schulen? Wandertag, Filme gucken?
1: Ja, nichts mehr. Außerdem fühlt es ja auch die ganze Zeit schon an wie Urlaub, einfach nur wegen des Wetters, was wir hier haben. Eure Kids, die können sich in Zukunft aber eine richtig gute Zeit machen mit dem super Ferienpass, den ihr ab jetzt unter anderem im Supermarkt, in den Sommer- und Strandbädern und auch unter jugendkulturservice.de kriegt. Und dadurch gibt es in der ganzen Stadt Vergünstigung, zum Beispiel auch einen kostenlosen Eintritt in alle Freibäder.
0: Ja, während bei dem Wetter natürlich sicher sehr viele hinpilgern in den nächsten Tagen. Da fühlen aber vor allem wir Mädels uns jetzt auch nicht immer unbedingt so wohl, ne? Da wird geglotzt und da wird gegafft, ja? So ein Freibad nur für Frauen gibt es ja in Baden-Württemberg schon. Wäre das vielleicht auch was für Berlin? Eure Meinung gleich in 7 Minuten hier bei 94.3 RS2. Guten Morgen.

0: Männer verboten im Freibad. Schöne guten Morgen, die erste Morgenshow ist an. Ja, einer der Hotspots bei dieser Hitze in dieser Woche ist natürlich das Freibad für viele, ne?
1: Ja, sind ja auch schon wieder fast alle geöffnet und es ist ja peinlich genug, dass wir darüber reden müssen. Wird ja leider ganz oft von uns Männern zum Gaffer-Hotspot umfunktioniert. Mhm. Und da geht ihr natürlich nicht so gerne hin, mein Gott, ist das klar.
2: Nee, gar nicht. In deiner alten Heimat, Patti, da haben die aber schon seit Ewigkeiten eine Lösung für gefunden, ne?
0: Ja, in Baden-Württemberg, in Freiburg haben die wirklich seit irgendwie 1800 irgendwas ein Freibad nur für Frauen. Da dürfen keine Männer ran, aber man muss dazu sagen, daneben ist direkt das Familienbad.
1: Ja, so eine Aufteilung, eigentlich gar keine schlechte Idee. Mhm. Vielleicht könnten wir das ja überlegen für Berlin, dass man das wochentags macht. Irgendwie alle Tage mit D gehören euch, alle Tage mit M gehören uns.
2: Wie wohl fühlt ihr euch denn im Freibad in Berlin?
3: Ich glaube, in Berlin wird sowas total abgehen. Ich merke das ja im Sommer, wenn ich mich als Frau oft einfach eingeschüchtert fühle und ich glaube, dass das viele Hemmungen nimmt, könnte ich mir schon vorstellen.
4: Also ich finde es vollkommen eine gute Entscheidung. Es gibt ja in Fitnessstudios auch Bereiche, wo ausschließlich Frauen hin dürfen. Frauen werden viel öfter belästigt. Ich finde es eine vollkommen gute Entscheidung. Vor allem in Berlin.
5: Also das finde ich grundsätzlich gut und ich glaube, das würde Ruhe reinbringen.
0: Ich verstehe auch gar nicht, warum wir das nicht schon längst haben.
2: Mir gefällt's.
0: Wie wohl fühlt ihr euch denn in den Berliner Freibädern? Da könnt ihr auch gerne mal eine WhatsApp schicken an Berlin 94 3 92 94 3. Schönen guten Morgen.
2: Morgen.

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1: Ich bin André Glatzel. Guten Morgen. Pendler müssen heute Morgen bei der Bahn noch mit Problemen rechnen. Es kann zu Verspätungen und Ausfällen kommen. Nach einer IT-Störung war gestern Abend der Bahnfunk ausgefallen. Mehr als 2 Stunden lang ging deshalb nichts mehr. In der Nacht lief der Bahnverkehr mit einem Notfallsystem wieder an. Ursache der Störung ist noch unklar. Wird das der große Wurf? Mit ungewöhnlich klaren Worten haben Bundeskanzler Merz und seine Regierung die Pläne zur Rentenreform vorgestellt. Das Konzept der Expertenkommission soll vollständig umgesetzt werden. Zuvor hatte es monatelang Diskussionen gegeben, auch in anderen Bereichen wie etwa der Krankenkassenreform. Der Zukunftsforscher Ulrich Reinhardt sagte uns:
2: Ich glaube, wir erleben hier wirklich gerade eine Entschlossenheit, die wir in den letzten Monaten oder Jahren selten erlebt haben. Dadurch können dann eben auch andere Bereiche profitieren. Also es wäre sozusagen eine Chance, dass jetzt die Politik wieder an Ansehen und an Vertrauen zulegen kann.
1: Die Hitzewelle hat jetzt ganz Deutschland fest im Griff. Selbst ganz im Norden steigen die Temperaturen heute auf über 30 Grad. Weiter südlich sind auch die 40 Grad in Reichweite. Das macht auch Hobbysportlern zu schaffen. Die Laufrunde sollte am besten früh morgens oder abends eingelegt werden. Finn Okren vom Landessportverband in Schleswig-Holstein sagte uns weiter:
3: Wenn es halt richtig, richtig heiß wird, empfehlen wir ab einer gefühlten Temperatur von etwa 32 Grad grundsätzlich Sportangebote kritisch zu prüfen. Das gilt dann vor allen Dingen für Sportvereine und dann gegebenenfalls auch abzusagen. Denn die Gesundheit aller Beteiligten hat beim Sporttreiben immer oberste Priorität.
1: Der Iran will die Straße von Hormuz weiter selbst kontrollieren. Das sagte der Chefunterhändler nach Gesprächen mit den USA in der Schweiz. Die Meerenge ist wichtig für den weltweiten Ölhandel. Das Thema ist neben Irans Atomprogramm einer der Hauptstreitpunkte bei den Friedensgesprächen. Bei der Fußball-WM hat England die vorzeitige Qualifikation für die K.O.-Runde verpasst. Das Team von Trainer Thomas Tuchel spielte gegen Ghana ein torloses Unentschieden. Kroatien hat gegen Panama 1:0 gewonnen. Außerdem setzte sich Portugal gegen Usbekistan mit 5:0 durch.
4: Guten Morgen.
5: Morgen.
4: Am Mittwoch und wir starten hier schon teilweise echt richtig sonnig bei um die 17 Grad. Also es ist noch angenehm, aber die Sonne, die heizt uns hier im Laufe des Tages richtig ein, bleibt am Start und wir knacken die 30 Grad.
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7: Schmitti hier. Hallo, schönen guten Morgen. Es ist noch ruhig auf den Straßen, aber heute startet eine neue Baustelle auf der A111 stadtauswärts. Die Unterführung Heckerdamm wird komplett gesperrt. Alles wird dann über Kurt-Schumacher-Damm umgeleitet. Müssen wir mit Stau rennen, denn im Dreieck Charlottenburg ist auf der Überleitung von der A100 zur A111 auch nur eine Spur frei. Ansonsten ist der Tiergartentunnel auch heute früh bis 5:45 gesperrt. Aus Sicherheitsgründen. Und in Pankow gibt es noch einen Ampelausfall. Breite Straße in Höhe Mühlenstraße. Geblitzt wird Tiergarten-Klopstockstraße in Schöneweide an der Wuhlheide und auf der A9 Richtung Berlin zwischen Köselitz und Kleinmarzins. Dankeschön fürs Durchgeben bei Staus oder Blitzern. Ruft gerne an oder schickt eine WhatsApp Berlin 20 und 3x19.
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4: 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Hi, schönen guten Morgen, Patti und Alicia für euch im Studio.
5: Morgen.
4: Denkt mal kurz an Wald. Kühlt auch schon ein bisschen ab, der Gedanke vielleicht. Wenn ihr demnächst mal im Wald ein bisschen spazieren geht, um euch abzukühlen, dann wundert euch nicht, es könnte ein Elch vor euch stehen. Das ist ja nichts Ungewöhnliches hier, ne?
5: Ja, in Brandenburg sind tatsächlich immer mehr Elche unterwegs. Und was die hier so gut finden und ob die auch in Berlin vielleicht bald mal vorm Ikea stehen?
4: Man weiß es nicht.
5: Ihr hört es in 7 Minuten bei 94.3 RS2.

0: einige Orte, in denen, naja, die Wahrscheinlichkeit vielleicht etwas größer ist, aber man braucht nach wie vor sehr viel Glück. Und wenn man Glück sucht, sollte man zum Beispiel entweder im Augenblick im unteren Odertal sich bewegen oder aber in der Nute-Nieplitz-Niederung südwestlich von Berlin.
1: Also wenn jetzt da so ein Riesengerät da vor mir steht, das ist ja schon irgendwie so ein bisschen mulmig hier, oder?
0: Wenn man einen Wolf und einen Elch gegenüber hat, rein theoretisch, müsste man sich eher vor einem Elch als vor einem Wolf in Acht nehmen. Denn Elche sind sehr selbstbewusst und es gibt immer wieder auch Angriffe von Elchen, gerade von Kühen, den weiblichen Elchen, wenn sie Junge haben. Angst muss man vor Tieren nicht haben, ganz im Gegenteil. Ich wohne in Berlin und habe manchmal Angst, U-Bahn zu fahren. Das ist gerechtfertigt, aber nicht auf einen Elch zu stoßen.
1: Das fühle ich sehr.
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0: Wer von euch kann spontan die meisten WM-Teilnehmerländer nennen? Schönen guten Morgen. Am Mittwoch ist die RS2 Morgenshow.
1: Nick war unterwegs in Steglitz auf der Schlossstraße und hat gestern mit euch um ein Original-Deutschland-Trikot gezockt.
0: Und die beste war Maya aus Treptow, unterstützt von Mama Sabine.
2: 3, 2, 1, los geht's.
3: Deutschland, Brasilien, Spanien, Argentinien, Katar, oh mein Gott, Portugal, Belgien, Niederlande, Frankreich, USA, was gibt's noch? Italien, Ägypten,
2: und Schluss!
3: Ja, okay. Saudi-Arabien,
2: Mensch. Italien?
4: Ist doch nicht dabei, Mensch.
2: Oh, das wisst Mutti sogar, oder?
4: Das, wenn die Italien nähe, weil die doch nicht
2: schaffen. Aber 11 ist ziemlich, ziemlich gut.
3: Wirklich?
2: Und du bist die Beste heute.
3: Wirklich?
2: Herzlichen Glückwunsch!
3: Ah, danke!
2: Du kriegst das Trikot!
3: Oh mein Gott,
2: hey.
3: Hey,
2: mega!
3: Yay, das ist so cool!
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3: Ich bin Sebastian Pasotti. Guten Morgen. Eine Störung hat am späten Abend dafür gesorgt, dass bundesweit alle Züge gestoppt werden mussten. Gestört war das Funksystem, mit der bei der Bahn unter anderem die Lokführer und die Betriebszentralen kommunizieren. Vom Problem betroffen war auch die Berliner S-Bahn. Am Berliner Hauptbahnhof standen zahlreiche Menschen auf den Bahnsteigen. Das Zugpersonal bot ihnen an, in den stehenden Zügen zu warten. Am BER in Schönefeld strandeten hunderte Passagiere, die mit den wenigen Bussen kaum wegkamen. Die Bahn sagt, dass die Störung inzwischen behoben und der Zugverkehr wieder angelaufen ist. Was hinter der Störung steckte, ist noch unklar. Die Hitzewelle hier in Berlin und Brandenburg nimmt heute richtig Fahrt auf. Sie gipfelt Stand jetzt am kommenden Wochenende mit Werten bis zu 40 Grad. Südöstlich von Berlin wird die Bevölkerung schon aufgerufen, Wasser zu sparen. Das betrifft besonders die Landkreise Oder-Spree und Dahme-Spreewald. Hier in Berlin ist die Lage beim Wasserverbrauch dagegen noch nicht kritisch. Eine gute Nachricht kommt von den Bäderbetrieben. Die technischen Probleme im Columbia-Bad in Neukölln und im Prinzenbad in Kreuzberg sind behoben. Beide Bäder öffnen heute wieder ganz normal. Der Berliner Senat stellt heute seine Zukunftspläne für das ICC am Dreieckfunkturm vor. Er will das Gebäude per Erbbaurecht für 99 Jahre an einen Betreiber abgeben. Nach Medienberichten hat der Senat eine Gruppe von Unternehmen ausgewählt, darunter die Baufirma Hochtief. Sie sollen das ICC zu einem Kunst- und Kulturzentrum machen mit Galerien, Künstlerstudios und Restaurants. Im nächsten Schritt müssen die Unternehmen nachweisen, dass sich ihr Konzept finanziell rechnet. Bei der Fußball-Weltmeisterschaft hat England nur 0:0 gegen Ghana gespielt. England hat damit die vorzeitige Qualifikation für das 16. Finale verpasst. Außerdem gewann Portugal gegen Usbekistan 5:0 und Kroatien besiegte Panama 1:0.
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4: Mit Elke Martens. Bei den Wahlen zum Abgeordnetenhaus in 3 Monaten gibt es einige Neuerungen. So gibt es nur noch einen Stimmzettel für die Erst- und Zweitstimme, teilte Innensenatorin Spranger mit. Außerdem dürfen erstmals Berlinerinnen und Berliner ab 16 Jahren das Landesparlament wählen. Der Wahltag des neuen Landesparlaments und der Bezirksverordnetenversammlungen ist der 20. September.
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6: Guten Morgen, Mittwoch, was lachst du schon?
7: Wetter kann man kurz machen, heiß.
6: Ja, heiß. Noch angenehm, später heiß, morgen heiß, die ganze Woche heiß.
5: Sehr. 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
7: Schmitti, guten Morgen.
8: Morgen. Hallo.
7: Also eigentlich das Planschbecken für uns jetzt schon mal aufgepustet.
8: Nein, es ist mir viel zu heiß. Ich habe keinen Bock, mich zu bewegen.
7: Ja, aber wir wollen doch am Wochenende zu dir kommen.
8: Ja, das ist wieder ein Grund für mich wegzufahren.
7: So böse eigentlich. So, jetzt wird hier gearbeitet. Es geht nämlich wieder schon richtig gut los mit dem Stau auf der 100 und eine neue Baustelle auf der A111, ne?
8: Genau, also Richtung Wedding hier auf der 100, da haben wir schon wieder zähfließenden Verkehr ab dem Tempelhofer Damm bis zur Detmolder Straße. Und auf der A111 wird ab heute die Fahrbahn saniert. Für locker 2 Wochen ist stadtauswärts die Unterführung Heckerdamm komplett gesperrt. Alles wird über Kurt-Schumacher-Damm umgeleitet. Außerdem ist im Dreieck Charlottenburg auf der Überleitung von der A100 zur A111 jetzt auch nur noch eine Spur frei. Geblitzt wird Charlottenburg, Heckerdamm in Teltow, Potsdamer Straße, L40 in Höhe Abfahrt Stahnsdorf und A10 südlicher Berliner Ring Richtung Frankfurt, kurz hinterm Dreieck Nutetal. Dankeschön an alle fürs Durchgeben und bei Staus oder Blitzern ruft gern an oder schickt nur WhatsApp Berlin 20 und 3x19 und kommt gut an.
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7: 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Guten Morgen, 6 Uhr. Patti und Alice für euch hier im Studio. Morgen. Es ist voll angenehm. Noch.
6: Noch, ja. 33 Grad kriegen wir dann heute aber doch noch irgendwann. Das wird sich für euch aber noch vergleichsweise angenehm anfühlen im Vergleich zum Rest der Woche.
7: Ja, und es gibt Gott sei Dank gute Nachrichten aus den Berliner Freibädern für euch. Ja, da gab es ja auch noch so ein paar Baustellen, wo ihr euch aber ab heute wieder abkühlen könnt. Ihr hört's um 7:45 hier bei 94.3 RS2. Und als hätten's BTS gewusst, kommen sie jetzt hier mit Swim um die Ecke. Guten Morgen.

0: Es wird einfach wahnsinnig heiß.
1: Heiß, heiß, heiß, heiß.
0: Gut. Morgen. Das ist beim Morgenshow erst an. Am Mittwoch. Also da müssen wir uns einfach drauf einstellen. Wir landen in dieser Woche, früh oder später, alle in der absoluten Hitzehölle.
1: Ja, wir sorgen aber dafür, dass euch das so spät wie möglich erst passiert. Wie ihr möglichst lange im Kalten schlaft und bei dem Wetter am besten über die Runden kommt. Das hört er gleich ab 6:30.
0: Und das wünscht sich auch wirklich gar keiner. Ne? Ihr sitzt im ICE ohne Klima oder im Flieger auf dem Rollfeld ohne Klima. Und es wird bis über 50 Grad heiß.
1: Ja, das haben gerade viele Passagiere in Frankfurt erlebt. Welche Rechte ihr in so einer Situation habt, das hört er um 6:45.
0: Und WM Public Viewing und Dating, das passt richtig gut zusammen. Und zwar noch viel besser, als wir alle geglaubt haben.
1: Ja, Nick ist heute Morgen in Schöneberg unterwegs und versucht mit eurer Hilfe, diese beiden Dinge mal zu verbinden.
0: Ja, ihr müsst auf jeden Fall dranbleiben. Es könnte sehr witzig werden in 7 Minuten hier bei 94.3 RS2.
1: Oder auch unangenehm.

0: Tore und Flirten, das passt bei euch außergewöhnlich gut zusammen. Schönen guten Morgen.
1: Morgen. Am Mittwoch,
0: hier ist die RS2 Morgenshow.
1: Ja, tatsächlich sind vor allem Public Viewing Spots bei Deutschlandspielen gerade ein sehr beliebter Spot für so ein erstes Date.
0: Falls ihr davon immer noch nicht überzeugt seid, Nick hat heute die Aufgabe, beides miteinander zu verbinden und ist unterwegs in Schöneberg.
2: Ich stehe hier mit Sevgi. Hi.
3: Hi.
2: Gneiden.
3: Gneiden.
2: Fußball und Dating.
3: Gute Kombi. Kann man sich schön austauschen, kann man schön lachen.
2: Ja.
3: Der eine, der vielleicht keine Ahnung von Fußball hat, der kann da mitreden.
2: Okay, also so Public Viewing und so. Bist du beim Fußball ab und zu mal unterwegs auch? Oder?
3: Ja, ich bin bei der Bundesliga. In
2: okay.
3: So einer Tipprunde bin ich mit drin.
2: Oh, wow, du bist richtig krass.
3: Ja? Keine Ahnung, aber ich bin letztes Jahr zweiter Platz geworden.
2: Das sind die Besten, ne?
3: Ja.
2: Okay, Sevgi, ich merke schon, du bist richtig Profi. Pass auf, Dinge, die man beim Date und bei der WM sagen kann.
3: Was denn zum Beispiel?
2: Zum Beispiel in der Halbzeit bin ich aufgestanden und gegangen. Ich hab mir eine Verlängerung gewünscht.
3: Was super.
2: Hast du auch einen? Ein Spruch?
3: An der Technik muss man noch ein bisschen arbeiten.
2: Okay.
3: Okay, was passt noch? Da war viel Einsatz dabei, aber wenig Körperkontakt.
2: Oh, stimmt.
3: Kann man bei beiden sagen, genau.
0: Okay, ich dachte, es wird cringe, aber es ist ganz lustig.
1: Hat mich abgeholt.
0: Guten Morgen, jetzt 94.

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5: Ich bin Sebastian Pasotti. Guten Morgen. In ganz Deutschland standen am Abend die Züge still. Der Digitalfunk, mit dem zum Beispiel Lokführer und Betriebszentralen kommunizieren, war gestört. Fahrgäste strandeten überall in Deutschland auf den Bahnhöfen. Inzwischen ist der Zugverkehr wieder angelaufen und die Störung behoben. Die Hitzewelle rollt auf Berlin und Brandenburg zu. Südöstlich von Berlin in den Landkreisen Oder-Spree und Dahme-Spreewald sollen die Menschen Wasser sparen. Gute Nachricht aus Berlin. Nach technischen Problemen können das Prinzenbad in Kreuzberg und das Kolumbiabad in Neukölln heute wieder ganz normal öffnen. Das ICC in Charlottenburg soll zu einem Kunst- und Kulturzentrum werden. Nach Medienberichten soll eine Gruppe von Unternehmen um die Baufirma Hochtief das ICC umbauen. Bei der Fußball-WM hat England nur 0:0 gegen Ghana gespielt. Portugal besiegte Usbekistan 5:0. Kroatien gewann gegen Panama 1:0. Und Kolumbien gewann gegen die Demokratische Republik Kongo auch mit 1:0.
6: Hallöchen hier am Mittwoch.
7: Guten Morgen.
6: Der Weg zur Arbeit, der ist jetzt hier eigentlich noch ganz angenehm. Also 16 Grad sind es. Das müssen wir richtig genießen, solange es geht. Denn das wird natürlich ultra heiß. Bis zu 33 Grad sind heute drin. Und ja, die restliche Woche, die sieht genauso aus. Es wird noch heißer. Also am Wochenende aktuell um die 40 Grad.
7: Boah, da
6: fliegt. Unfassbar.
7: Da legt man doch nur noch mit dem Kopf auf den Fliesenboden, oder?
6: Im Keller.
7: Ja.
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7: Na Schmitzi, wie lange dauert es denn jetzt schon wieder auf unserer Lieblingsautobahn, der A100?
8: Ja, wir sind schon wieder bei einer Viertelstunde mehr in Fahrtrichtung Wedding. Geht schon los mit dem Stau in Höhe Buschkuckallee bis zur Detmolder Straße. Alles natürlich noch bei zunehmender Tendenz. Und dann kommt eine neue Baustelle dazu auf der A111 stadtauswärts. Da ist ab sofort die Unterführung Heckerdamm gesperrt, weil die Fahrbahn saniert wird. Alles wird über den Kutschumacherdamm umgeleitet. Geblitzt wird in Teltow, Potsdamer Straße, L40 in Höhe Abfahrt Starnsdorf und auf der A10 im südlichen Berliner Ring Richtung Frankfurt kurz hinterm Dreiknutetal. Dankeschön. Schön fürs Durchgeben und wenn ihr Staus oder Blitzer noch ergänzen wollt, schickt mir einfach eine WhatsApp oder ruft gern an Berlin 20 und 3x19. Gute Fahrt!
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7: 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Guten Morgen. Eine Minute vor halb sieben haben wir es. Die Woche wird so unfassbar heiß mit 40 Grad. Aber jetzt stellt euch mal vor, ihr sitzt irgendwie im Urlaubsflieger auf dem Rollfeld. Das Ding startet einfach nicht. Und es wird bis zu 50 Grad heiß da drin.
6: Das haben so tatsächlich gerade viele Passagiere am Frankfurter Flughafen erlebt. Mhm. Welche Rechte ihr in so einer Situation habt, das hört ihr nach einer Viertelstunde hier bei 94.3 RS2.
7: Guten Morgen.
2: Die

0: Und jetzt machen wir so langsam die Fenster wieder zu, sonst wird es sehr, sehr heiß in der Bude. Schönen guten Morgen, am Mittwoch ist die RSZ-Morgenshow.
1: Ja, eigentlich eine ganz logische Sache, müssen wir ja sagen.
0: Mit dem Lüften, ja.
1: In Deutschland auch sehr, sehr gerne, das Lüften.
0: Ist die RSZ-Morgenshow.
1: Ja, eigentlich eine ganz logische Sache, müssen wir ja sagen.
0: Mit dem Lüften, ja.
1: In Deutschland auch sehr, sehr gerne, das Lüften. Fahr ich trotzdem.

0: Zweite Vorgehensweise, erwiesenermaßen.
1: Na jetzt aber.
0: Abends, sobald es draußen kälter als drinnen ist, alle Fenster auf. Ja? Mhm. Und dann die ganze Nacht alles aufreißen, durchziehen lassen, was das Zeug hält.
1: Ja.
0: Und halt morgens, wenn dann so langsam das wieder wärmer wird, natürlich alles verrammeln. Auch Vorhänge zu, Rollos runter, alles was ihr habt, Bettlaken an die Fenster.
1: Ja.
0: Wenn wir uns alle konsequent dran halten würden, dann würden die Wohnungen in Berlin ein paar Grad kühler sein.
1: Für euch aus der Klugscheißer-Redaktion, Nick Sawatzki.
0: Und zwar mit Recht.
1: So. Ja. Und was sagst du jetzt, Menschen, mit mir in der Dachgeschosswohnung? Ich habe 35 Grad in der Bude. Ich muss rausgehen, um mich abzukühlen,
2: wow,
1: quasi.
2: Klimaanlage.
0: Eine Runde Mitleid vor allem.
1: Hab ich gestern gekauft, eine Klimaanlage.
0: Aha. Ja, dann ist doch toll.
1: Ja, die hatte nur 257 Einzelteile.
0: Oh.
1: Ich hab's nicht hinbekommen. Ich brauche jemanden, der hilft.
0: Ja, da hast du sicherlich jemanden in deinem...
2: Ruf doch gerne
1: so
2: mal
1: blöd
2: an.
0: In deinem Adressbuch drin, oder? Irgendein Ex oder so.
1: Guten Morgen, jetzt 493.
0: Moin.

0: 94.3 RS2 an. Schönen guten Morgen. Um 6:45. Das ist schon krass, ne? Heute Nacht sind bundesweit die Züge der Deutschen Bahn ausgefallen, ne? Der komplette Bahnverkehr einfach mal eingestellt.
1: Ja, es war leider nicht nur ein Albtraum, es war Realität. Auch die S-Bahn in Berlin, die war betroffen. Mhm. Mittlerweile rollt wieder alles, also ihr müsstet pünktlich zur Arbeit kommen.
0: Ja, was da passiert ist, ihr hört es gleich in den RS2-Nachrichten. Um 6:45. Morgen.
1: Morgen.

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0: Alicia, gleich wird's ganz doll schön für dich.
1: Mein Ehemann Harry Styles.
2: You wish.
3: Hallo, das darf man noch.
0: Gleich für euch über 94.3 RS2 und...
3: Oh.
0: Die Backstreet Boys.
3: Deine Boys?
0: Ja, alle. In Berlins beste Musikmix hört ihr gleich nach 7 hier bei RS2.
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13: Ich bin Sebastian Pasotti. Guten Morgen. Bundesweit standen am Abend alle Züge still. Schuld war eine Störung des Funksystems, mit der bei der Bahn unter anderem die Lokführer und Betriebszentralen kommunizieren. Betroffen war auch die Berliner S-Bahn. Am BER in Schönefeld und am Berliner Hauptbahnhof kam es zu teils chaotischen Szenen, weil Fahr- bzw. Fluggäste nicht wegkamen. Die Bahn bot ihnen an, in den stehenden Zügen zu warten. Sie gab auch Taxi- und Hotelgutscheine aus. Inzwischen ist das Problem behoben, sagt die Bahn. Der Zugverkehr ist wieder angelaufen. Nach der Ursache für die Störung sucht die Bahn noch. Berlin und Brandenburg wappnen sich für die Hitzewelle. Heute wird es schon sehr heiß, am Wochenende sind sogar bis zu 40 Grad möglich. Südöstlich von Berlin in den Landkreisen Oder Spree und Dahme-Spreewald soll die Bevölkerung schon Wasser sparen. Hier sollen die Menschen besonders darauf verzichten, das Auto zu waschen und den Garten zu wässern. Hier in Berlin ist die Lage beim Wasserverbrauch dagegen noch nicht angespannt. Erfreulich aus Berliner Sicht auch, das Prinzenbad in Kreuzberg und das Kolumbiabad in Neukölln können heute wieder ganz normal öffnen. Die technischen Probleme sind behoben. Das ICC am Dreieckfunkturm soll ein Kunst- und Kulturzentrum werden. Der Senat hat sich entschieden, dass er das Gebäude per Erbbaurecht für 99 Jahre an eine Gruppe von Unternehmen abgibt. Um wen es sich handelt, will der Senat heute bekannt geben. Die Firmen planen im ICC unter anderem Galerien, Künstlerstudios und Restaurants. Allerdings müssen sie nun erstmal nachweisen, dass sich ihr Konzept auch finanziell trägt. Das ICC war einst Europas größtes Kongresszentrum. Seit 12 Jahren ist es geschlossen. Bei der Fußball-Weltmeisterschaft hat England die vorzeitige Qualifikation für das 16. Finale verpasst. Gegen Ghana reichte es für England nur zu einem 0:0. Außerdem besiegte Portugal Usbekistan 5:0. Kroatien gewann gegen Panama 1:0. Und Kolumbien besiegte die Demokratische Republik Kongo auch mit 1:0.
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0: Mit Elke Martens. In den nächsten Tagen wird eine Hitzewelle erwartet. Das Hilfetelefon vom Verein Silbernetz warnt insbesondere ältere und alleinlebende Senioren, dass die extreme Wetterlage zur Belastung werden könnte. Und Silbernetz bietet bei Bedarf auch praktische Unterstützung, zum Beispiel beim Einkaufen. Für den Ausbau des Angebotes sucht der Verein noch ehrenamtliche Hitzehelfer in ganz Berlin.
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3: Guten Morgen.
1: Guten Morgen.
3: Mittwoch ist eigentlich noch ganz angenehm, außer ihr sitzt vielleicht wie Patty in der prallen Sonne. Wie geht's dir da drüben?
1: Noch ist es gut, aber ich glaube, wir müssen die Rollos gleich mal zumachen.
3: Ja, es ist ganz wichtig, die ganze Hitze aus eurer Wohnung so schnell wie möglich auszusperren, denn es wird richtig warm. Bis zu 33 Grad kriegen wir heute und ja, die ganze Woche sieht so aus. Es wird heiß.
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1: Es ist so voll auf dem Stadtring 100. Schmitti, guten Morgen.
15: Guten Morgen, das ist erst der Anfang leider. Also in Richtung Wedding geht's schon los mit dem Stau in Höhe Britzerdamm. Bis zur Detmolder Straße dauert es jetzt 20 Minuten länger. In Fahrtrichtung Treptow sind es 10 Minuten mehr, ab dem Kreuz Schmargendorf bis zur Albuinstraße. Dann ist ja in Mitte der Alex-Tunnel wegen Wartungsarbeiten komplett gesperrt. Dadurch bereits wieder eine Viertelstunde Stau auf der Otto-Braun-Straße statt einwärts. Und im Wedding ist die Müllerstraße in Höhe Transvaalstraße nach einem Unfall gesperrt. Aktuell. Die neuesten Blitzer stehen in Teltow, Potsdamer Straße, in Schönwalde, Falkenseer Straße, B96 in Höhe Oranienburg Nord und A13 Richtung Berlin, kurz vorm Dreieck Spreewald. Dankeschön fürs Durchgeben und ihr könnt alles sehr gerne noch ergänzen. Ruft mich einfach an oder schickt ein WhatsApp. Berlin 20 und 3x19. Gute Fahrt.
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1: 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Schönen guten Morgen, Patti und Alicia für euch im Studio. Na, jemanden während der WM kennenlernen? Total easy, ne? WM und Dating passt nämlich super zusammen, besser als ihr denkt.
3: Ja, deshalb haben wir Nick mal losgeschickt zu euch nach Schöneberg. Der versucht mit eurer Hilfe diese beiden Dinge zu verbinden.
1: Ja. Mhm. Lustig? Und unangenehm zugleich. Wer will da nicht dranbleiben? Gleich in 7 Minuten hier bei 94.3 RS2. Guten Start in Mittwoch. Guten Morgen.
3: Guten Morgen.

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1: Erstes Date. Direkt mit Trikot und schwarz-rot-goldener Schminke im Gesicht beim Public Viewing. Morgen Abend gegen Ecuador. Schönen guten Morgen am Mittwoch. Die RS2-Morgen-Show ist an.
2: Ja, Fanmeile und Flirten ist ja angeblich ein gutes Match. Falls ihr davon immer noch nicht so ganz überzeugt seid, Nick hat heute die Aufgabe, beides miteinander zu verbinden und ist bei euch unterwegs in Schöneberg.
3: Ich stehe hier mit Fabi und er lehnt an seinem sportlichen Fahrrad. Moin.
4: Hi.
3: Du hast ein Fußballtrikot an.
4: Richtig.
3: Und bist im WM-Fieber.
4: Ja, schon.
3: Und das letzte Date?
4: Ich bin frisch Single.
3: Pass auf, ich versuche ein bisschen zu verbinden, daten und Fußball oder Public Viewing oder WM und so. Meinst du, das geht?
4: Könnte sicherlich schwierig werden, weil wenn ich mit meinen Jungs unterwegs bin, dann gibt es nur Fußball und Bier.
3: Oh. Lass es mich probieren, weil ich habe hier Dinge, die man beim Daten und der WM sagen kann. Mal gucken, ob es funktioniert bei dir. Sieht hübsch aus, aber nichts in der Birne.
4: Oh, den finde ich schon frech, muss ich sagen.
3: Oder den Drink, danach habe ich gebraucht.
4: Ja, der ist gut.
3: Gehört auf jeden Fall unter die besten vier.
4: Der ist auch sehr derb, der gefällt mir fast am besten. Ja.
3: Vielleicht hast du auch noch einen?
4: Technisch brillant, aber ohne Abschluss.
3: Autsch.
4: Der tut richtig weh. Das ist eine Absage, glaube ich.
3: Nimmst du einfach ein paar mit fürs nächste Mal?
4: Auf jeden Fall, mach ich.
3: Und, viel Erfolg hier.
4: Ja, danke dir. Ja,
1: also mit den Sprüchen wird er nicht mehr lange Single bleiben, auf jeden Fall.
2: Lass mich so laufen.
1: Guten Morgen. Hier ist 94.3 RS2.

0: Ihr habt es vielleicht schon mitbekommen, hier ist die RS2 Morgenshow am Mittwoch. In der Nacht stand einfach mal der gesamte Zugverkehr in Deutschland still, auch die S-Bahnen bei uns in Berlin.
1: Ja, und der Grund dafür war eine IT-Störung bei der Bahn, die den Funkverkehr komplett lahmgelegt hat.
0: Ja, erstmal runterfahren und wieder neu starten. Wäre jetzt der Tipp aus unserer Technikabteilung.
1: Liebe Grüße. Ja, ist mir so ähnlich tatsächlich auch passiert. Mittlerweile rollt wieder alles. Aber mehr Infos dazu bekommt ihr gleich in den News um 7:35.
0: Aber was ist eigentlich, wenn ihr als Fahrgast da mittendrin steckt? Gibt es dann Entschädigungen? Wir haben mal fix unseren Verbraucherexperten Ron Pertus gefragt.
2: Wenn der Zug mindestens 60 Minuten Verspätung hat, hat man Anspruch auf 25% Entschädigung des Ticketpreises. Bei über 120 Minuten, also 2 Stunden, gibt es 50%. Aber, und das ist die große Ausnahme, 2023 wurde diese Verordnung angepasst und seitdem haftet die Bahn nicht mehr, wenn es Zugverspätungen wegen außergewöhnlicher Umstände gab. Und das, was da passiert ist, scheint ja ein außergewöhnlicher Umstand zu sein. Das heißt, hier wird es also keine Entschädigungsleistung geben.
1: Nicht mit Entschädigung. Nee. Schade. Mm.
0: Aber gut, vielleicht haut die Bahn ja als Redaktion vergünstigte Tickets raus. Ich fühle, das könnte vielleicht was werden.
1: Das wäre doch fein.
0: Und dann hört es auch hier bei 94.3 RS2. Guten Morgen.
1: Guten Morgen.

Jetzt frisch in Berlins besten Musikmix. 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
2: Ich bin Sebastian Pasotti. Guten Morgen. Bundesweit standen am Abend alle Züge still. Schuld war eine Störung des Funksystems, mit der unter anderem Lokführer und Betriebszentralen kommunizieren. Betroffen war auch die Berliner S-Bahn. Inzwischen ist das Problem behoben. Berlin und Brandenburg bereiten sich auf die Hitzewelle vor. Südöstlich von Berlin in den Landkreisen Oder-Spree und Dahme-Spreewald sollen die Menschen Wasser sparen. Positiv, nach technischen Problemen können das Prinzenbad in Kreuzberg und das Columbiabad in Neukölln heute wieder ganz normal öffnen. Der Berliner Senat stellt heute seine Zukunftspläne für das ICC vor. Er will das Gebäude an eine Gruppe von Unternehmen abgeben, die im ICC ein Kunst- und Kulturzentrum einrichten sollen. Bei der Fußball-WM hat England gegen Ghana nur 0:0 gespielt. Portugal gewann gegen Usbekistan mit 5:0. Kroatien besiegte Panama mit 1:0. Und Kolumbien gewann heute früh gegen die Demokratische Republik Kongo ebenfalls mit 1:0.
3: Kommt gut rein in den Mittwoch.
4: Guten Morgen.
3: Und schnappt euch Sonnenbrille, Sonnenschirm, Sonnencreme, alles, was euch irgendwie so ein bisschen schützt.
4: Eislatte.
3: Eislatte, schon zum Frühstück, zum Mittag. Gerade noch um die 18 Grad, das genießen wir hier immer noch, solange es geht. Denn bis zu 33 Grad sind auf jeden Fall heute drin und die ganze restliche Woche wird ein Fiebertraum. Es wird richtig, richtig heiß.
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4: Platz 1 im Stauranking hat auch heute Morgen mal wieder der Stadtring 100 gewonnen, ne Schmitti?
6: So sieht's aus. Richtung Wedding jetzt schon wieder 25 Minuten plus ab der Buschkuckallee bis zur Detmolder Straße. In Richtung Treptow eine Viertelstunde mehr ab der Einfahrt Kudamm bis zur Albuinstraße. Dann ist in Mitte ja der Alex-Tunnel wegen Wartungsarbeiten komplett gesperrt. Hier gibt's heute wieder Stau auf der Otto-Braun-Straße stadteinwärts. Dauert auch eine Viertelstunde, um durchzukommen. Und im Wedding ist weiterhin die Müllerstraße in Höhe Transvaalstraße nach einem Unfall gesperrt. Geblitzt wird's Mariendorf, Langwitzer Straße in Schwedt, auf der Lindenallee und auf der A9 Richtung Berlin im Dreieck Potsdam. Dankeschön an alle fürs Durchgeben. Bei Staus oder Blitzern ruft gern an oder schickt eine WhatsApp Berlin 20 und 3x19. Gute Fahrt.
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4: 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Schönen guten Morgen.
3: Morgen.
4: Am Mittwoch, Patti und Alice, ja für euch im Studio. Seid ihr ja auch komplett nass geschwitzt aufgewacht. Also das wird in den nächsten Tagen definitiv nicht zu vermeiden sein.
3: Außer, ja, ihr habt so ein paar Tricks auf Lager. Mhm. Und die kriegt ihr hier von uns. Wie ihr die Nächte trotz 30 Grad in der Bude vielleicht doch ein bisschen besser übersteht. Das verraten wir euch in 7 Minuten hier bei 94.3 RS2.
4: Guten Morgen.

0: Na, seid ihr heute komplett verschwitzt wach geworden? Ja. Also safe auf jeden Fall in den nächsten Nächten. Ne? Ja, guten Morgen, am Mittwoch, die RSV-Bomben-Show ist an. Ab heute kriegen wir wirklich die ganze Woche über 30 Grad. Wochenende 40 Grad, heißt wow. Die Nächte werden sehr tropisch, also nicht unter 20 Grad.
1: Das ist vor allem super, wenn man undichte Fenster hat. Da kommt die ganze Zeit heiße Luft durch. Ist toll.
0: Ja, nachts lüften, das Ding.
2: Ja, aber Moment mal, hier ist die Lüftungspolizei. Ja, für euch. Das ist nicht der einzige Trick, Freunde. Am besten schlaft ihr ja so nah wie es geht am Boden.
1: Da ja? Muss ich mal wieder staubsaugen.
2: Matratze runter, da ist es am kühlsten.
0: Ja.
2: Aber gut ist auch, die Socken vielleicht ein bisschen nass machen.
0: Da muss man doch Pipi, wenn die Füße nass sind, muss man doch vielleicht Pipi nass.
2: Ja, es kühlt vor allem, mein Gott, du bist doch nicht 80 Jahre alt. So, generell ist es auch besser, wenn ihr was anhabt, Freunde. Ja, also nackig schlafen kann man machen, soll auch sexy sein, aber man kann auch schnell krank werden.
0: Ja. Pia aus Reinickendorf hat geschrieben, dass sie ihr Bett immer mit so einer kleinen Wassersprühflasche nass macht. Ich weiß es nicht, wacht man halt im feuchten Muff irgendwie auf.
1: Ja, okay. Ich bin der R-Team Wärmflasche, also da kann man ja auch Wasser reinmachen, ab in den Tiefkühler und dann hat man einfach so ein kaltes Paket im Bettchen.
0: Machen wir alles am besten.
2: Wir müssen hier sofort aufhören, das ist Rentnerradio vom Allerfeinsten.
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0: Kleiner Fun Fact hier in der RS2 Morgenshow. Schönen guten Morgen am Mittwoch. 1600 Euro kostet es euch ungefähr, um ein Panini-Album voll zu machen.
1: Das krass, ist eine oder? Große Summe. Allerdings gibt es gerade auch ein paar traurige Gesichter bei den ganzen Panini-Fans, ja, die Sticker zur Fußball-WM sammeln. Denn die sind oft einfach ausverkauft, weil Panini die große Nachfrage offenbar sehr unterschätzt hat. Denn nicht nur die ganzen Kiddies, wie man sich das eigentlich denken könnte, sammeln die natürlich mit großer Leidenschaft, sondern auch die ganzen Großen, die so ein bisschen Nostalgie dabei verspüren. Und über Social Media wird das Ganze dann noch mehr angeheizt. Also manche seltenen Sticker, die werden inzwischen sogar für dreistellige Beträge bei eBay und allen anderen Plattformen gehandelt. Die Gold-Edition von Lionel Messi und Florian Wirtz zum Beispiel.
0: Ja, also falls ihr noch Sticker braucht, viel Glück. Die Chancen stehen momentan ungefähr genauso gut wie ein Ventilator im Sonderangebot zu finden. Schönen guten Morgen. Hier ist 94.3 RS2.

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1: Guten Morgen.
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8: Ich bin Sebastian Pasotti. Guten Morgen.
9: Eine Störung hat am späten Abend dafür gesorgt, dass bundesweit alle Züge gestoppt werden mussten. Gestört war das Funksystem, mit der bei der Bahn unter anderem die Lokführer und die Betriebszentralen kommunizieren. Vom Problem betroffen war auch die Berliner S-Bahn. Am Berliner Hauptbahnhof standen zahlreiche Menschen auf den Bahnsteigen. Das Zugpersonal bot ihnen an, in den stehenden Zügen zu warten. Am BER in Schönefeld strandeten hunderte Passagiere, die mit den wenigen Bussen kaum wegkamen. Die Bahn sagt, dass die Störung inzwischen behoben und der Zugverkehr wieder angelaufen ist. Was hinter der Störung steckte, ist noch unklar. Die Hitzewelle hier in Berlin und Brandenburg nimmt heute richtig Fahrt auf. Sie gipfelt Stand jetzt am kommenden Wochenende mit Werten bis zu 40 Grad. Südöstlich von Berlin wird die Bevölkerung schon aufgerufen, Wasser zu sparen. Das betrifft besonders die Landkreise Oder-Spree und Dahme-Spreewald. Hier in Berlin ist die Lage beim Wasserverbrauch dagegen noch nicht kritisch. Eine gute Nachricht kommt von den Bäderbetrieben. Die technischen Probleme im Columbia-Bad in Neukölln und im Prinzenbad in Kreuzberg sind behoben. Beide Bäder öffnen heute wieder ganz normal. Der Berliner Senat stellt heute seine Zukunftspläne für das ICC am Dreieck-Funkturm vor. Er will das Gebäude per Erbbaurecht für 99 Jahre an einen Betreiber abgeben. Nach Medienberichten hat der Senat eine Gruppe von Unternehmen ausgewählt, darunter die Baufirma Hochtief. Sie sollen das ICC zu einem Kunst- und Kulturzentrum machen mit Galerien, Künstlerstudios und Restaurants. Im nächsten Schritt müssen die Unternehmen nachweisen, dass sich ihr Konzept finanziell rechnet. Bei der Fußball-WM hat England nur 0:0 gegen Ghana gespielt. England hat damit die vorzeitige Qualifikation für das 16. Finale verpasst. Außerdem gewann Portugal gegen Usbekistan 5:0, Kroatien besiegte Panama 1:0 und Kolumbien gewann ebenfalls mit 1:0 gegen die Demokratische Republik Kongo.
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10: Mit Elke Martens. Bei den Wahlen zum Abgeordnetenhaus in 3 Monaten gibt es einige Neuerungen. So gibt es nur noch einen Stimmzettel für die Erst- und Zweitstimme, teilte Innensenatorin Spranger mit. Außerdem dürfen erstmals Berlinerinnen und Berliner ab 16 Jahren das Landesparlament wählen. Der Wahltag des neuen Landesparlaments und der Bezirksverordnetenversammlungen ist der 20. September.
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11: Ja, wenn ihr das Bedürfnis habt, zum Frühstück schon Eis zu essen, würde ich sagen, ist alles normal mit euch.
12: Guten Morgen.
11: Ja, am Mittwoch. Es ist jetzt schon, ja, es ist noch angenehm, aber die Sonne, die knallt schon bei um die 19 Grad und wir kriegen heute bis zu 33.
12: Also habe ich 35 in meiner Wohnung.
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12: So, wo gebaut wird, da gibt's halt auch mal Stau. Nur wir in Berlin hier toppen ja eh immer alles, ne, Schmitti?
13: Ja, hier wird alles übertrieben. An Baustellen, an Staus und grundsätzlich. Ja, es ist schon wieder die Hölle heute früh auf der A100 Richtung Wedding. Halbe Stunde plus mittlerweile ab der Buschkuckallee bis Detmolder Straße. In Fahrtrichtung Treptow eine Viertelstunde mehr ab Kreuz Schmargendorf bis Albuinstraße. Dann seit heute früh auch eine neue Baustelle auf der A111 stadtauswärts. Dort ist die Unterführung Heckerdamm komplett gesperrt. Alles wird über Gut Schumacherdamm umgeleitet. Dann Achtung auf der A115 Richtung Berlin zwischen Kleinmachnow und dem Kreuz Zehlendorf ist momentan eine Spur gesperrt, weil dort Rettungsfahrzeuge im Einsatz sind. Und dann haben wir auf der A10 im westlichen Berliner Ring in Fahrtrichtung Hamburg auch heute wieder 10 Minuten Baustellenstau zwischen Großkreuz und Vöben. Geblitzt wird Langwitz-Gallwitz-Allee in Mariendorf, Langwitzer Straße, Fürstenwalde-Rudolf-Breitscheid-Straße und auf der A9 Richtung Berlin im Dreieck Potsdam. Dankeschön fürs Durchgeben. Staus und Blitzer könnt ihr gerne noch ergänzen per WhatsApp oder einfach anrufen Berlin 20 und 3x19. Gute Fahrt!
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12: RS2. 8 Uhr haben wir es am Mittwoch. Schönen guten Morgen.
11: Morgen.
12: Tati und Alicia für euch im Studio. Dinge, die ihr sowohl beim Dating als auch bei der WM sagen könnt.
11: Der Nick ist heute Morgen in Schöneberg unterwegs und der versucht mit eurer Hilfe diese beiden Dinge mal zu verbinden.
12: Es wird Zeit für die nächste Portion Fremdscham. Nicht verpassen in 7 Minuten hier bei 94.3 RS2.

0: Fußball und Flirten. Passt bei euch außergewöhnlich gut zusammen. Schönen guten Morgen am Mittwoch. Die RS2-Morgenshow ist an.
1: Ja, vor allem Public Viewings bei Deutschlandspielen, die sind gerade schon so ein beliebter Spot für ein erstes Date.
0: Mhm. Falls ihr davon jetzt immer noch nicht ganz überzeugt seid, Nick hat heute die Aufgabe, beides miteinander zu verbinden. Der ist unterwegs in Schöneberg.
2: Ich stehe mit Nadine. Hi.
3: Hi.
2: Zwei Jahre, dein letztes Kennenlern-Date ist her.
3: Richtig.
2: Was habt ihr gemacht?
3: Bier getrunken.
2: Okay, das macht man ja auf Public Viewings ja auch.
3: Ja.
2: Das ist ein neuer, so ein Hotspot zum sich kennenlernen, zum Daten. Wäre das was für dich auch?
3: Ja, warum nicht?
2: Mhm. Deutschlandspiel?
3: Ja, ist cool, locker.
2: Ich versuche nämlich das ein bisschen zusammenzubringen, so Fußball und Dating. Dinge, die man beim Date und der WM sagen kann. Vielleicht schmunzelst du. Pass auf. Ich hätte mir eine Verlängerung gewünscht.
3: Der ist aber schlecht.
2: Ja. Man sieht, dass er viel trainiert hat.
3: Ja.
2: Er sucht noch die richtige Position.
3: Schwach.
2: Schwach, okay. Vielleicht findest du noch einen?
3: Ja, die Kohle für den Abend hätte ich mir sparen können.
2: Hast du schon mal so ein schlechtes Date?
3: Ja, es gab schon einige schlechte Dates.
2: Und du hast trotzdem bezahlt, ja?
3: Nein.
0: Na? Ja, also ich bitte euch. Ja, natürlich nicht. 43, 3, 2, guten Morgen.

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0: Der Moment, wenn in Berlin die krasseste Hitzewelle anrollt und gerade noch rechtzeitig die Freibäder repariert sind.
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0: Schönen guten Morgen, das Prinzenbad in Kreuzberg öffnet heute wieder.
2: Und das Columbia-Bad in Neukölln, das öffnet ebenfalls.
1: Es ist a whole new world für uns alle.
2: Ja, ist es doch wirklich. Das Columbia-Bad, das sollte ja erst nächste Woche Freitag wieder an den Start gehen. Aber dank dieser Hitzewelle hat das Bezirksamt mal ordentlich Gas gegeben. Ja. Also danke, habt ihr toll gemacht. Schön.
0: Ja, kühlt euch schön ab, ne? Genießt das Sommer-Live und denkt dran, vorher zu reservieren, damit ihr nicht in irgendeiner langen Schlange verendet.
2: Ja, und falls ihr einen Zug reserviert hattet gestern Abend, dann stand er erstmal ganz schön doof da. Heute Nacht sind wegen einer IT-Störung bundesweit alle Züge der Deutschen Bahn ausgefallen. Mhm. Ob ihr euch da eine Entschädigung holen könnt, das hört ihr Viertel vor 10 hier bei 94.3 RS2.
0: Guten Morgen.
2: Morgen.

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7: Ich bin Sebastian Pasotti. Guten Morgen. In ganz Deutschland standen am Abend die Züge still. Der Digitalfunk, mit dem zum Beispiel Lokführer und Betriebszentralen kommunizieren, war gestört. Fahrgäste strandeten überall in Deutschland auf den Bahnhöfen. Inzwischen ist der Zugverkehr wieder angelaufen und die Störung behoben. Die Hitzewelle rollt auf Berlin und Brandenburg zu. Südöstlich von Berlin in den Landkreisen Oder-Spree und Dahme-Spreewald sollen die Menschen Wasser sparen. Gute Nachricht aus Berlin. Nach technischen Problemen können das Prinzenbad in Kreuzberg und das Kolumbiabad in Neukölln heute wieder ganz normal öffnen. Das ICC in Charlottenburg soll zu einem Kunst- und Kulturzentrum werden. Nach Medienberichten soll eine Gruppe von Unternehmen um die Baufirma Hochtief das ICC umbauen. Bei der Fußball-WM hat England nur 0:0 gegen Ghana gespielt. Portugal besiegte Usbekistan 5:0. Kroatien gewann gegen Panama 1:0. Und Kolumbien gewann gegen die Demokratische Republik Kongo auch mit 1:0.
8: Hallo, hier am
9: Guten
8: Mittwoch.
9: Guten Morgen.
8: Also in der Sonne sind es ja gefühlt jetzt schon 30 Grad. Es ist wirklich, es wird so warm, Leute, es ist unfassbar. Ihr kühlt euch auf jeden Fall immer wieder schön ab, holt euch mal eine Eislatte, setzt euch in der Pause vielleicht einfach einen Schatten, holt euch einen Ventilator, alles irgendwie möglich machen, damit ihr euch ein bisschen abkühlt. Jetzt sind wir bei 22 Grad, wir kriegen aber heute bis zu 33 Grad und es wird nicht mehr kühler die Woche, sag ich mal so. Es wird nur noch heißer.
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10: Guten Morgen.
11: Apropos heißer, ne?
10: Du einfach alles vorwegnimmst schon.
11: Ja, genau.
10: So, es ist super heiß, wenn ihr natürlich im Stau steht und gerade die Klimaanlage irgendwie ausgefallen ist oder das Kühlzeug da leer ist. A100 sieht ganz blöde aus.
11: Hab ich vorhin auch schon so dran gedacht, möchte ich jetzt nicht haben. Also Richtung Wedding eine halbe Stunde plus hier auf der 100 ab Buschkuckallee bis Detmolder Straße in Fahrtrichtung Treptow eine Viertelstunde mehr ab Kreuz Schmargendorf bis Albuinstraße. Dann wird ja seit heute auf der A111 die Fahrbahn saniert. Deshalb ist stadtauswärts die Unterführung Heckerdamm komplett gesperrt. Alles wird umgeleitet über Kurt-Schumacher-Damm. Stauende liegt jetzt direkt im Dreieck Charlottenburg. Und dann schauen wir nochmal raus nach Brandenburg zur A10, dem westlichen Berliner Ring in Fahrtrichtung Hamburg. Hier aktuell eine Viertelstunde Stau zwischen Großkreuz und Föben an einer Baustelle. Es wird geblitzt in Langwitz, Gallwitzallee, in Mariendorf, Langwitzer Straße, Fürstenwalde, Rudolf-Breitscheid-Straße und A9 Richtung Berlin im Dreieck Potsdam. Dankeschön an alle fürs Durchgeben und bei Staus oder Blitzern ruft gern an oder schickt mir eine WhatsApp Berlin 20 und 3x19. Kommt gut an.
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10: 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Guten Morgen, 3 Minuten vor 9 haben wir es. Patti und Alisa für euch hier am Start. Freibäder nur für Frauen anzubieten. Über die Idee haben wir gestern mit euch gequatscht. Und 2/3 von euch fänden das auch ganz gut.
8: Ja, jetzt gibt es einen konkreten Plan für ein Festival nur mit Frauen. Wer das Ganze plant und wer da auf die Bühne geholt wird, das hört in einer Viertelstunde hier bei 94.3 RS2.

0: wollen jetzt, machen wir so langsam die Fenster wieder zu, sonst wird es sehr, sehr heiß in der Bude. Ja. Schönen guten Morgen. Am Mittwoch ist die RS2-Morgenshow.
1: Ja, eigentlich eine ganz logische Sache, müssen wir ja sagen.
0: Mit dem Lüften, ja.
1: In Deutschland auch sehr, sehr gerne, das Lüften. Fahre ich trotzdem durch Berlin. Ja. Und sehe um 14 Uhr bei über 30 Grad trotzdem offene Fenster in der Stadt.
0: Oh, die Lüftungspolizei ist unterwegs.
2: Ich kriege da auch eine Krise, aber ich muss mal kurze Lanze brechen für alle, die in der WG leben. Ich kenne das nämlich leider sehr gut. Wenn ich nicht darauf achte, dass alle Fenster geschlossen sind, dann achtet da nämlich gar keiner drauf bei mir. Und dann muss ich um 4 Uhr morgens immer schon alles schließen.
1: Ja. Nee, nee, also ich klingel dann ja auch bei denen.
2: Entschuldigung.
1: Nehmen wir im Ernst, da geht so viel kalte Luft durch die Lappen. Ja, ja, also die beste Vorgehensweise, erwiesenermaßen.
0: Na jetzt aber.
1: Abends, sobald es draußen kälter als drinnen ist, alle Fenster auf. Ja? Mhm. Und dann die ganze Nacht alles aufreißen, durchziehen lassen, was das Zeug hält.
0: Ja.
1: Und halt morgens, wenn dann so langsam das wieder wärmer wird, natürlich alles verrammeln. Auch Vorhänge zu, Rollos runter, alles was ihr habt, Bettlaken an die Fenster.
0: Ja.
1: Wenn wir uns alle konsequent dran halten würden, dann würden die Wohnungen in Berlin ein paar Grad kühler sein.
0: Für euch aus der Klugscheißer-Redaktion, Nick Sawatzki.
1: Und zwar mit Recht. So.
0: Ja. Und was sagst du jetzt Menschen wie mir in der Dachgeschosswohnung? Ich habe 35 Grad in der Bude. Ich muss rausgehen, um mich abzukühlen, quasi.
2: Klimaanlage.
1: Eine Runde Mitleid vor allem.
0: Hab ich gestern gekauft, eine Klimaanlage.
1: Haha. Ja, dann ist doch toll.
0: Ja, die hatte nur 257 Einzelteile. Oh. Ich hab's nicht hinbekommen. Ich brauche jemand, der hilft.
1: Ja, da hast du sicherlich jemanden in deinem...
2: Oh.

0: Festivalsaison.
1: Yay.
0: Schönen guten Morgen.
1: Morgen.
0: Jetzt bei Morgenshows an am Mittwoch. Na, auch wenn ihr dieses Jahr vielleicht kein Festival mitnehmt, ihr könnt euch sicher noch an das ein oder andere erinnern.
1: Ja, und wenn wir da jetzt mal zurückdenken, wer waren denn da die großen Headliner?
0: Hm?
1: Ja, meistens Männer. Genau.
0: Ja.
1: Dass wir sie hier jetzt aber ändern. Olivia Rodrigo. Ja, sie plant jetzt nämlich ihr eigenes Festival, erstmal nur in den USA, aber mit ausschließlich weiblichen Artists, wie zum Beispiel Doechii.
0: Ja, oder auch die Girlband Cat's Eye.
1: Ja, und der Erlös des Festivals geht an Organisationen, die sich für Frauen und Mädchen einsetzen. Das ist eine richtig tolle Sache.
0: Ja, und jetzt gibt's die, die es ins Leben gerufen hat. Olivia Rodrigo mit der ganz neuen Single Drop Dead hier bei 94.3 RS2. Guten Morgen.
1: Morgen.

0: 3 Eis Matcha Latte und 2 Kugeln Eis. Hm. Und das vor 9 geht klar,
1: ist
0: oder?
1: Realistisch.
0: Heute sind die 3 oder 2. Wir bringen euch gut durch die Hitze gleich mit Day Day und Shakira. Und den Chainsmokers zusammen mit Coldplay in Berlins beste Musikmix. Gleich nach 9 hier bei RS2. Guten Morgen.
1: Morgen.
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7: Ich bin Sebastian Pasotti. Guten Morgen. Bundesweit standen am Abend alle Züge still. Schuld war eine Störung des Funksystems, mit der bei der Bahn unter anderem die Lokführer und Betriebszentralen kommunizieren. Betroffen war auch die Berliner S-Bahn. Am BER in Schönefeld und am Berliner Hauptbahnhof kam es zu teils chaotischen Szenen, weil Fahr- bzw. Fluggäste nicht wegkamen. Die Bahn bot ihnen an, in den stehenden Zügen zu warten. Sie gab auch Taxi- und Hotelgutscheine aus. Inzwischen ist das Problem behoben, sagt die Bahn. Der Zugverkehr ist wieder angelaufen. Nach der Ursache für die Störung sucht die Bahn noch. Berlin und Brandenburg wappnen sich für die Hitzewelle. Heute wird es schon sehr heiß, am Wochenende sind sogar bis zu 40 Grad möglich. Südöstlich von Berlin in den Landkreisen Oder-Spree und Dahme-Spreewald soll die Bevölkerung schon Wasser sparen. Hier sollen die Menschen besonders darauf verzichten, das Auto zu waschen und den Garten zu wässern. Hier in Berlin ist die Lage beim Wasserverbrauch dagegen noch nicht angespannt. Erfreulich aus Berliner Sicht auch, das Prinzenbad in Kreuzberg und das Kolumbiabad in Neukölln können heute wieder ganz normal öffnen. Die technischen Probleme sind behoben. Das ICC am Dreieckfunkturm soll ein Kunst- und Kulturzentrum werden. Der Senat hat sich entschieden, dass er das Gebäude per Erbbaurecht für 99 Jahre an eine Gruppe von Unternehmen abgibt. Um wen es sich handelt, will der Senat heute bekannt geben. Die Firmen planen im ICC unter anderem Galerien, Künstlerstudios und Restaurants. Allerdings müssen sie nun erstmal nachweisen, dass sich ihr Konzept auch finanziell trägt. Das ICC war einst Europas größtes Kongresszentrum. Seit 12 Jahren ist es geschlossen. Bei der Fußball-Weltmeisterschaft hat England die vorzeitige Qualifikation für das 16. Finale verpasst. Gegen Ghana reichte es für England nur zu einem 0:0. Außerdem besiegte Portugal Usbekistan 5:0. Kroatien gewann gegen Panama 1:0. Und Kolumbien besiegte die Demokratische Republik Kongo auch mit 1:0.
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0: Mit Elke Martens. In den nächsten Tagen wird eine Hitzewelle erwartet. Das Hilfetelefon vom Verein Silbernetz warnt insbesondere ältere und alleinlebende Senioren, dass die extreme Wetterlage zur Belastung werden könnte. Und Silbernetz bietet bei Bedarf auch praktische Unterstützung, zum Beispiel beim Einkaufen. Für den Ausbau des Angebotes sucht der Verein noch ehrenamtliche Hitzehelfer in ganz Berlin.
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1: Naja, kommt da gut rein hier in den jetzt schon sehr warmen Mittwoch. Ich glaube, die einzige Möglichkeit, heute nicht zu schwitzen, ist wahrscheinlich einfach im Keller zu arbeiten. Ansonsten müsst ihr
0: da
1: euch...
0: Da arbeitet man ja auch so gerne.
1: Da ist jetzt ganz angenehm, denke ich mal. Also ansonsten wird es nämlich eine feuchtfröhliche Angelegenheit heute. Bis zu 33 Grad kriegen wir. Jetzt sind wir bei um die 23 Grad und es wird auch die restliche Woche immer heißer.
8: Ist auch so eine deutsche Angewohnheit, oder?
1: Dass wir immer
8: meckern. Egal wie aber das Wetter ist, es ist immer blöd.
1: Über 30 Grad geht aber auch nicht.
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8: Ab in die Kellerredaktion zu Schmitty.
1: Schmitty, hallo.
8: Mann, es ist immer noch sehr voll auf der A100, ja. Ne?
9: Also es wird auch irgendwie nicht besser. Ne? Ja. Also Richtung Wedding 25 Minuten plus, immer noch ab der Buschkuckallee bis Detmolder Straße Richtung Süd, also Richtung Treptow, eine Viertelstunde mehr ab Kreuz Schmargendorf bis Albuinstraße. In Marienfelde ist der Tirschenreuther Ring zwischen Ahrensdorfer und Hildburghauser Straße aktuell nach einem Unfall komplett gesperrt. Dann staute sich unter anderem noch in Friedrichshain, Viertelstunde Zeitverlust auf der Petersburger Straße beidseitig. Ebenso auf der A10, dem westlichen Berliner Ring Richtung Hamburg zwischen Großkreuz und Vöben. Und geblitzt wird Kreuzberg, Schöneberger Straße, Langwitz, Gallwitzallee, Glienicke Nordbahn, Oranienburger Chaussee, in Cottbus in der Saarbrücker Straße und auf der B112 bei Podelzig. Dankeschön fürs Durchgeben und bei Staus oder Blitzern ruft gern an oder schickt eine WhatsApp. Berlin 20 und 3x19 und eine gute Fahrt, da wo es geht.
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8: Schönen guten Morgen, 9 Uhr haben wir es. Mittwochparty und Alicia für euch im Studio. Und jemanden während der WM kennenlernen ist super easy. WM und Dating passt nämlich super zusammen, besser als ihr denkt.
1: Ja, wir haben Nick mal zu euch rausgeschickt nach Schöneberg. Der versucht mit eurer Hilfe diese beiden Dinge mal zu verbinden.
8: Ja, lustig und unangenehm zugleich.
1: Ja.
8: Bleibt dran. Gleich in 15 Minuten bei RS2.

0: Tore und Flirten. Das passt bei euch außergewöhnlich gut zusammen. Schönen guten Morgen.
1: Guten Morgen. Am
0: hier ist die RS2 Morgenshow.
1: Ja, tatsächlich sind vor allem Public Viewing Spots bei Deutschlandspielen gerade ein sehr beliebter Spot für so ein erstes Date.
0: Falls ihr davon immer noch nicht überzeugt seid, Nick hat heute die Aufgabe, beides miteinander zu verbinden und ist unterwegs in Schöneberg.
2: Ich stehe hier mit Sevgi. Hi.
3: Hi.
2: Gneiden.
3: Gneiden.
2: Fußball und Dating.
3: Gute Kombi. Kann man sich schön austauschen, kann man schön lachen.
2: Ja.
3: Der eine, der vielleicht keine Ahnung von Fußball hat, der kann da mitreden.
2: Okay, also so Public Viewing und so. Bist du beim Fußball ab und zu mal unterwegs auch? Oder?
3: Ja, ich bin bei der Bundesliga. In okay. So einer Tipprunde bin ich mit drin.
2: Oh, wow, du bist richtig krass. Ne?
3: Keine Ahnung, aber ich bin letztes Jahr zweiter Platz geworden.
2: Das sind die Besten, ne?
3: Ja.
2: Okay, Sevgi, ich merke schon, du bist richtig Profi. Pass auf, Dinge, die man beim Date und bei der WM sagen kann.
3: Was denn zum Beispiel?
2: Zum Beispiel in der Halbzeit bin ich aufgestanden und gegangen. Ich hab mir eine Verlängerung gewünscht.
3: War super.
2: Hast du auch einen? Ein Spruch?
3: An der Technik muss man noch ein bisschen arbeiten.
2: Okay.
3: Okay, was passt noch? Da war viel Einsatz dabei, aber wenig Körperkontakt.
2: Oh, stimmt.
3: Kann man bei beiden sagen, genau.
0: Okay, ich dachte, es wird cringe, aber es ist ganz lustig.
1: Hat mich abgeholt.
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0: Guten Morgen.
1: Morgen.
0: Am Mittwoch. 25 Grad und es wird noch heißer.
1: Gott, ja.
0: Bis zu 33 Grad, um genau zu sein. Und ist damit noch kälter als die nächsten Tage, die auf uns zukommen. Denn da wird es immer weiter steigen, die Temperaturen. Und am Wochenende, da landen wir tatsächlich bei um die 40 Grad.
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4: Schmidt hier, guten Morgen. Staufalle Nummer 1 ist immer noch der Stadtring 100. In Fahrtrichtung Wedding bleibt es bei 20 Minuten plus, mindestens ab dem Britzer Damm bis zur Detmolder Straße. Richtung Treptow, Viertelstunde anstehen, ab Kreuz Schmargendorf bis Albuinstraße. Neue Baustelle seit heute früh auf der A111 stadtauswärts. Die Unterführung Heckerdamm ist komplett gesperrt. Es wird umgeleitet über Kurt-Schumacher-Damm. Deshalb ein kleines bisschen Stau ab dem Dreieck Charlottenburg. In Mitte ist der Alex-Tunnel wegen Wartungsarbeiten komplett gesperrt. Dadurch bereits eine Viertelstunde Stau aktuell auf der Otto-Braun-Straße statt einwärts. Geblitzt wird Kreuzberg-Schöneberger Straße, Wedding-Osloer Straße, Spandau am Juliusturm. L40 in Höhe Abfahrt Stahnsdorf und A12 Richtung Frankfurt zwischen Dreieck Spreeau und Friedersdorf. Dankeschön fürs Durchgeben. Ihr könnt alles gerne noch ergänzen. Einfach eine WhatsApp schicken oder anrufen. Berlin 20 und 3x19.
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0: Ihr habt es vielleicht schon mitbekommen, hier ist die RS2 Morgenshow am Mittwoch. In der Nacht stand einfach mal der gesamte Zugverkehr in Deutschland still, auch die S-Bahnen bei uns in Berlin.
1: Ja, und der Grund dafür war eine IT-Störung bei der Bahn, die den Funkverkehr komplett lahmgelegt hat.
0: Ja, erstmal runterfahren und wieder neu starten. Wer ist der Tipp aus unserer Technik ab?
1: Liebe Grüße. Ja, ist mir so ähnlich tatsächlich auch passiert. Mittlerweile rollt wieder alles. Aber mehr Infos dazu bekommt ihr gleich in den News um 7:35.
0: Aber was ist eigentlich, wenn ihr als Fahrgast da mittendrin steckt? Gibt es dann Entschädigung? Wir haben mal fix unseren Verbraucherexperten Ron Perdus gefragt.
2: Wenn der Zug mindestens 60 Minuten Verspätung hat, hat man Anspruch auf 25% Entschädigung des Ticketpreises. Bei über 120 Minuten, also 2 Stunden, gibt es 50%. Aber, und das ist die große Ausnahme, 2023 wurde diese Verordnung angepasst und seitdem haftet die Bahn nicht mehr, wenn es Zugverspätungen wegen außergewöhnlicher Umstände gab. Und das, was da passiert ist, scheint ja ein außergewöhnlicher Umstand zu sein. Das heißt, hier wird es also keine Entschädigungsleistung geben.
1: Nischt mit Entschädigung. Schade. Nee.
0: Aber gut, vielleicht haut die Bahn ja als Reaktion vergünstigte Tickets raus. Ich fühle, das könnte vielleicht was werden.
1: Das wäre doch fein.
0: Und dann hört es auch hier bei 94.3 RS2. Guten Morgen.
1: Guten Morgen.

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6: Ich bin Sebastian Pasotti. Guten Tag. Der bundesweite Bahnverkehr ist nach der Störung am späten Abend wieder angelaufen. Nach Angaben des Konzerns herrscht wieder normaler Verkehr. Mögliche Verspätungen oder Zugausfälle hätten nichts mehr mit dem Ausfall des digitalen Bahnfunks zu tun, der in der Nacht zeitweise landesweit den Zugverkehr lahmgelegt hatte. Die Ursache für den Ausfall des Funksystems ist noch unklar. Es wird ein fehlerhaftes Software-Update vermutet. Über den Bahnfunk kommunizieren etwa Lokführer, Fahrdienstleiter und Betriebszentralen. Die Hitze hat weite Teile Europas weiter fest im Griff. An vielen Orten werden Rekordtemperaturen gemessen. Der Wetterdienst sagt auch für Deutschland extreme Hitze im Westen und Südwesten voraus, die sich dann nach Norden ausbreitet. Hier in Berlin und Brandenburg gipfelt die Hitze Stand jetzt am Wochenende mit bis zu 40 Grad. Zum Vergleich, der bisherige Hitzerekord für Berlin wurde 2019 in Tempelhof mit 38,5 Grad gemessen. Südöstlich von Berlin wird die Bevölkerung schon aufgerufen, Wasser zu sparen. Das betrifft besonders die Landkreise Oder-Spree und Dahme-Spreewald. Der Berliner Senat stellt heute seine Zukunftspläne für das ICC am Dreieckfunkturm vor. Er will das Gebäude per Erbbaurecht für 99 Jahre an einen Betreiber abgeben. Nach Medienberichten hat der Senat eine Gruppe von Unternehmen ausgewählt, darunter die Baufirma Hochtief. Sie sollen das ICC zu einem Kunst- und Kulturzentrum machen mit Galerien, Künstlerstudios und Restaurants. Im nächsten Schritt müssen die Unternehmen nachweisen, dass sich ihr Konzept finanziell rechnet. Im Tiergarten wird heute Vormittag ein Denkmal für die Zeugen Jehovas eingeweiht, die vom NS-Regime getötet wurden. Der fast 5 Meter hohe Baum aus Bronze steht am Goldfischteich. Dieser Ort galt während der Nazizeit als geheimer Treffpunkt der Zeugen Jehovas. Tausende Zeugen Jehovas wurden in der NS-Zeit in Konzentrationslager gebracht. Mindestens 1700 kamen ums Leben.
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7: Mit Elke Martens. Bei den Wahlen zum Abgeordnetenhaus in 3 Monaten gibt es einige Neuerungen. So gibt es nur noch einen Stimmzettel für die Erst- und Zweitstimme, teilte Innensenatorin Spranger mit. Außerdem dürfen erstmals Berlinerinnen und Berliner ab 16 Jahren das Landesparlament wählen. Der Wahltag des neuen Landesparlaments und der Bezirksverordnetenversammlungen ist der 20. September.
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9: Mit Jonas Bönstedt. Wer heute an den See oder ins Freibad will, der sollte lieber nicht erst nach Feierabend losfahren. Es ist heute den ganzen Tag sehr sonnig und deshalb bestes Badewetter bei bis zu 32 Grad. Wolken sind kaum unterwegs und es bleibt trocken. Und genauso geht es dann auch weiter. Bis mindestens Samstag gibt es jede Menge Sonne und Sommerwetter. Erst am Sonntag kann es vereinzelt Hitzegewitter geben. Dazu wird es immer heißer bei bis zu 39 Grad am Sonntag. Also unbedingt zwischendurch jede Menge Wasser. Trinken.
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9: Jo, es dauert mal wieder länger auf dem Stadtring 100 in Richtung Wedding. Knappe halbe Stunde plus ab dem Britzerdamm bis Detmolder Straße und in Fahrtrichtung Treptow sind wir jetzt bei einer Viertelstunde mehr ab Kreuz Schmargendorf bis Albuinstraße. Auf der A111 wird die Fahrbahn saniert. Stadtauswärts ist die Unterführung Heckerdamm deswegen komplett gesperrt. Da wird über Kurt-Schumacher-Damm umgeleitet. In Mitte ist der Alex-Tunnel wegen Wartungsarbeiten komplett gesperrt und in Marzahn ist die Märkische Allee zwischen Raoul-Wallenberg-Straße und Pölchau-Straße in beiden Richtungen dicht. Hier hat es einen Unfall mit Straßenbahn gegeben. Nach Brandenburg, A10 westlicher Berliner Ring Richtung Hamburg. Aktuell eine Viertelstunde Stau zwischen Großkreuz und Vöben an einer Baustelle. Südlicher Ring A10 Richtung Magdeburg zwischen Ludwigsfelde Ost und West ist die rechte Spur gesperrt, weil am Grünstreifen gearbeitet wird. Dann schauen wir auf die A11 Richtung Berlin. Zwischen Lanke und Wandlitz ist da die rechte Spur dicht wegen Markierungsarbeiten. 20 Minuten kommen obendrauf auf der A12 Richtung Frankfurt, da zwischen Storkow und Fürstenwalde Ost. Und eine Meldung haben wir noch von der A115 Richtung Dreieck Nutetal. Zwischen Kleinmachnow und Samund ist die rechte Spur wegen Näharbeiten gesperrt. Die neuesten Blitzer stehen in Buckow, Marienfelder Chaussee, Gesundbrunnen, Koloniestraße und in Frankfurt auf der Rosa-Luxemburg-Straße. Vielen Dank an alle RS2-Hörer fürs Bescheid geben. Und wenn ihr noch einen Stau oder einen Blitzer gesehen habt, dann ruft doch gerne an oder schickt eine WhatsApp. Berlin 20 und 3x die 19.
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2: Ich bin Alexandra Eckel. Guten Tag. Der Berliner Senat stellt heute Mittag seine Pläne für die Zukunft des ICC vor. Geplant ist, dass das ICC künftig ein Kunst- und Kulturzentrum sein soll, mit Restaurants, Galerien und Ateliers. Der Senat will das Gebäude per Erbbaurecht für 99 Jahre an eine Gruppe von Unternehmen abgeben. Welche das sind, wird heute bekannt gegeben. Das ICC steht unter Denkmalschutz und ist seit 12 Jahren geschlossen. In Brandenburg endet heute die Spargelernte, traditionell am Johannistag. Ab morgen wird kein Spargel mehr gestochen, damit die Pflanzen sich erholen können. Der Bielitzer Spargelverein ist zufrieden mit dem Verlauf der Saison, obwohl die Ernte in diesem Jahr hinter der des letzten Jahres zurückgeblieben ist. Deutschlandweit ist der Spargelertrag um rund 10% zurückgegangen, wegen des durchwachsenen Wetters und weil es weniger Anbauflächen gibt.
3: Mit Jonas Bönstedt. Sonnencreme, Wasserflasche und am besten etwas Schatten. Mehr brauchen wir heute eigentlich nicht. Bei super viel Sonne und bis zu 32 Grad zeigt sich der Sommer von seiner heißen Seite. Regen ist erstmal nicht in Sicht und das bleibt auch so. Bis Samstag gibt's weiterhin reichlich Sonne. Erst am Sonntag könnten sich vereinzelt Hitzegewitter bilden. Dann sind sogar Temperaturen von bis zu 39 Grad möglich.
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3: Fangen wir mal wieder an mit dem Stadtring 100 in Richtung Wedding. Gibt es jetzt eine knappe halbe Stunde plus ab dem Britzer Damm bis Detmolder Straße und in Fahrtrichtung Treptow sind wir bei einer Viertelstunde Stau ab Kreuz Schmargendorf bis Albuinstraße. Auf der 111, da wird die Fahrbahn saniert. Stadtauswärts ist die Unterführung Heckerdamm komplett gesperrt. Da wird über Kurt-Schumacher-Damm umgeleitet und in Mitte ist nach wie vor der Alex-Tunnel wegen Wartungsarbeiten komplett gesperrt. Nach Brandenburg, A10, West Berliner Ring Richtung Hamburg. Aktuell eine Viertelstunde Stau zwischen Großkreuz und Vöben an einer Baustelle und eine Viertelstunde kommt auch obendrauf auf der A12 Richtung Frankfurt zwischen Storkow und Fürstenwalde Ost. A10 südlicher Berliner Ring Richtung Magdeburg zwischen Ludwigsfelde Ost und West, da ist die rechte Spur gesperrt, weil am Grünstreifen gearbeitet wird. Machen wir weiter mit der A11 Richtung Berlin zwischen Lanke und Wandlitz ist die rechte Spur wegen Markierungsarbeiten dicht und eine Meldung gibt es noch von der A115 Richtung Dreieck-Nutetal zwischen Kleinmachnow und Samund. Da ist die rechte Spur wegen Mäharbeiten dicht. Geblitzt wird in Buckow, Marienfelder Chaussee, in Gesundbrunnen auf der Koloniestraße und in Frankfurt Rosa-Luxemburg-Straße. Vielen Dank an alle RS2-Hörer fürs Bescheid geben und wenn ihr noch einen Stau oder einen Blitzer gesehen habt, dann ruft gerne an oder schickt eine WhatsApp. Berlin 20 und 3x19.
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Also wenn ihr heute Morgen schon gedacht habt, boah, ist es warm hier draußen, dann wartet mal aufs Wochenende. Da gehen die Temperaturen dann noch ein bisschen nach oben. Aber passend dazu haben wir die zwei Songs für euch. Man I Need von Olivia Dean oder vielleicht doch eher der hier. Gangsta's Paradise von Coolio. Die beiden hört er gleich hier bei 94.3 RS2, Berlins besten Musikmix.

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1: Ich bin Ralf Gulke. Guten Tag. Große Teile Europas werden von einer extremen Hitzewelle beherrscht. An vielen Orten wurden und werden Rekordtemperaturen gemessen. In Deutschland breitet sich die extreme Hitze vom Westen und Südwesten in Richtung Osten voran. Hier in Berlin und Brandenburg gipfelt die Hitze voraussichtlich am Wochenende. Dann könnte die 40-Grad-Marke erreicht werden. Der bisherige Hitzerekord für Berlin wurde 2019 in Tempelhof mit 38,5 Grad aufgestellt. Südöstlich von Berlin sind die Menschen schon aufgerufen, Wasser zu sparen. Nach dem nächtlichen Totalausfall der Deutschen Bahn verlangt Verkehrsminister Schnieder Aufklärung. Der Vorsitzende des Verkehrsausschusses im Bundestag, Al-Wazir, forderte Bahnchefin Palla auf, einen Zeitplan zur Modernisierung veralteter Systeme vorzulegen. Nach Angaben der Bahn herrscht inzwischen wieder normaler Verkehr. Warum das bahninterne Funksystem ausfiel, ist noch unklar. Es wird ein fehlerhaftes Software-Update vermutet. Vor dem Landgericht im rheinland-pfälzischen Zweibrücken hat der Prozess um eine tödliche Attacke auf einen Zugbegleiter begonnen. Angeklagt ist ein zum Tatzeitpunkt 26-jähriger Mann. Die Anklage lautet auf Körperverletzung mit Todesfolge. Der Mann wird beschuldigt, den Zugbegleiter Anfang Februar bei einer Kontrolle so heftig gegen den Kopf geschlagen zu haben, dass dieser das Bewusstsein verlor und 2 Tage später starb. Die Staatsanwaltschaft hatte dem Angeklagten Mord vorgeworfen. Das Gericht sah dafür aber keine ausreichenden Gründe. Vor dem letzten Gruppenspiel von Gastgeber Mexiko bei der Fußball-WM gegen Tschechien verbietet die Hauptstadt Mexico City in Teilen der Innenstadt den Verkauf von Alkohol. Betroffen sind Supermärkte und Lebensmittelläden. Der Alkoholkonsum in Restaurants und Bars bleibt hingegen erlaubt. Beim mexikanischen Sieg gegen Südkorea hatten sich rund 600.000 Menschen in der City versammelt.
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2: Mit Sebastian Pasotti. Bei einer aktuellen Wasseruntersuchung des Spektesees in Spandau sind deutlich erhöhte Keimwerte gemessen worden. Das Gesundheitsamt Spandau rät daher vorsorglich vom Baden ab. Ein Kontakt mit belastetem Wasser kann zu gesundheitlichen Beschwerden wie Magen-Darm-Erkrankungen und weiteren Infektionen führen.
3: 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Wer heute an den See oder ins Freibad will, der sollte lieber nicht erst nach Feierabend losfahren. Es ist heute den ganzen Tag sehr sonnig und deshalb bestes Badewetter bei bis zu 32 Grad. Wolken sind kaum unterwegs und es bleibt trocken und genauso geht's dann auch weiter. Bis mindestens Samstag gibt's jede Menge Sonne und Sommerwetter. Erst am Sonntag kann's vereinzelt Hitzegewitter geben. Dazu wird's immer heißer bei bis zu 39 Grad am Sonntag. Also unbedingt zwischendurch jede Menge Wasser trinken.
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5: Wie immer viel Betrieb auf dem Stadtring 100 in Richtung Wedding. 20 Minuten plus ab dem Britzerdamm bis Detmolder Straße und in Richtung Treptow eine Viertelstunde mehr ab Kreuz Schmargendorf bis Albuinstraße. Auf der 111 wird die Fahrbahn saniert. Stadtauswärts ist die Unterführung Heckerdamm deswegen komplett dicht. Es wird da über Kurt-Schumacher-Damm umgeleitet und in Mitte ist der Alex-Tunnel immer noch wegen Wartungsarbeiten komplett gesperrt. Nach Brandenburg. Viertelstunde kommt oben drauf auf der A12 Richtung Frankfurt zwischen Storkow und Fürstenwalde Ost. Dann Vorsicht bitte auf der A10 südlicher Berliner Ring Richtung Dreieck Spreeau zwischen Rangsdorf und Schönefelder Kreuz. Da gibt es eine ungesicherte Unfallstelle auf dem linken Fahrstreifen. Und wir bleiben gleich auf dem südlichen Ring A10 Richtung Magdeburg. Zwischen Ludwigsfelde Ost und West, da ist die rechte Spur gesperrt, weil am Grünstreifen gearbeitet wird. A11 Richtung Berlin zwischen Lanke und Wandlitz ist nach wie vor die rechte Spur wegen Markierungsarbeiten dicht. Und A115 Richtung Dreieck Nutetal zwischen Kleinmachnow und Saarmund, da ist die rechte Spur wegen Mäharbeiten gesperrt. Die neuesten Blitzer in Biesdorf, Alt-Biesdorf in Westend, Spandauer Damm und in Neuruppin auf der Alt-Ruppiner Allee. Vielen Dank an alle erst zwei Hörer fürs Bescheid geben und wenn ihr noch einen Stau oder einen Blitzer gesehen habt, dann ruft doch gerne an oder schickt eine WhatsApp Berlin 20 und 3 mal die 19.
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0: Deutschland kann morgen ganz entspannt ins letzte Gruppenspiel gegen Ecuador gehen. Platz 1 ist sicher. Und trotzdem drücken wir den Jungs natürlich die Daumen. Und damit ihr schon mal in Fußballstimmung kommt, haben wir die passenden Songs für euch. Hug Yourself von Kamrat. Oder darf es eher der hier sein? Like Jagger von Maroon 5. Die beiden hört ihr hier gleich bei 94.3 RS2, Berlins bestem Musikmix.
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11: Ich bin Alexandra Eckel. Guten Tag. Der Berliner Senat stellt heute Mittag seine Pläne für die Zukunft des ICC vor. Geplant ist, dass das ICC künftig ein Kunst- und Kulturzentrum sein soll mit Restaurants, Galerien und Ateliers. Der Senat will das Gebäude per Erbbaurecht für 99 Jahre an eine Gruppe von Unternehmen abgeben. Welche das sind, wird heute bekannt gegeben. Das ICC steht unter Denkmalschutz und ist seit 12 Jahren geschlossen. In Brandenburg endet heute die Spargelernte, traditionell am Johannistag. Ab morgen wird kein Spargel mehr gestochen, damit die Pflanzen sich erholen können. Der Bielitzer Spargelverein ist zufrieden mit dem Verlauf der Saison, obwohl die Ernte in diesem Jahr hinter der des letzten Jahres zurückgeblieben ist. Deutschlandweit ist der Spargelertrag um rund 10% zurückgegangen, wegen des durchwachsenen Wetters und weil es weniger Anbauflächen gibt.
12: Mit Jonas Böhnstedt. Sonnencreme, Wasserflasche und am besten etwas Schatten. Mehr brauchen wir heute eigentlich nicht. Bei super viel Sonne und bis zu 32 Grad zeigt sich der Sommer von seiner heißen Seite. Regen ist erstmal nicht in Sicht und das bleibt auch so. Bis Samstag gibt's weiterhin reichlich Sonne. Erst am Sonntag könnten sich vereinzelt Hitzegewitter bilden. Dann sind sogar Temperaturen von bis zu 39 Grad möglich.
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12: Auf dem Stadtring 100 hat es in Richtung Neukölln gekracht. Nach einem Unfall ist im Britzer Tunnel die rechte Spur dicht und außerdem auch noch die Ausfahrt Buschkuckallee gesperrt. Richtung Wedding sind wir jetzt bei 20 Minuten plus ab dem Britzer Damm bis Detmolder Straße und in Richtung Treptow haben wir eine Viertelstunde mehr ab Kreuz Schmargendorf bis Albuinstraße. Auf der 111 wird die Fahrbahn saniert. Stadtauswärts ist die Unterführung Heckerdamm deswegen komplett gesperrt. Da wird über Kurt-Schumacher-Damm umgeleitet. Und in Mitte ist der Alex-Tunnel nach wie vor wegen Wartungsarbeiten komplett gesperrt. Nach Brandenburg. Eine Viertelstunde kommt weiterhin obendrauf auf der A12 Richtung Frankfurt zwischen Storkow und Fürstenwalde Ost. Und dann nochmal Vorsicht bitte auf der A10 südlicher Berliner Ring Richtung Dreieck Spreeau. Zwischen Rangsdorf und Schönefelder Kreuz hat es einen Unfall gegeben. Die linke Spur ist deshalb jetzt gesperrt. Geblitzt wird in Biesdorf, Alt-Biesdorf, Westend, Spandauer Damm und in Neuruppin auf der Alt-Ruppiner Allee. Vielen Dank an alle RS2-Hörer fürs Bescheid geben. Und wenn ihr noch einen Stau oder einen Blitzer gesehen habt, dann ruft gerne an oder schickt eine WhatsApp. Berlin 20 und dreimal die 19.
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5: Ich bin Ralf Gulke. Guten Tag. Die Hitze hat weite Teile Europas weiter fest im Griff. An vielen Orten werden Rekordtemperaturen gemessen. Der Wetterdienst sagt auch für Deutschland extreme Hitze im Westen und Südwesten voraus, die sich nach Norden ausbreitet. Hier in Berlin und Brandenburg gipfelt die Hitze Stand jetzt am Wochenende mit dann bis zu 40 Grad. Der bisherige Hitzerekord für Berlin wurde im Jahr 2019 in Tempelhof mit 38,5 Grad gemessen. Der Personenverkehr läuft weitestgehend wieder nach der nächtlichen Störung im Funknetz der Deutschen Bahn. Die Lage im Güterverkehr ist allerdings noch extrem angespannt, sagte die Geschäftsführerin des Verbandes Güterbahnen, Wesseln. Güterbahnen fahren vor allem nachts und warten nun gleichzeitig mit Nah- und Fernverkehrszügen auf die Weiterfahrt, so Wesseln. Deshalb stehen etwa die Hälfte der Güterzüge verteilt im Land und an den Grenzen noch immer still. Es sollten die größten Schiffe der Bundesmarine werden, die Fregatten des Typs F-126. Doch der Bau der insgesamt 6 Schiffe verzögerte sich um Jahre. Deshalb hat Verteidigungsminister Pistorius das Milliardenprojekt nun gestoppt. Er sprach von Problemen bei der niederländischen Werft Damen. Stattdessen sollen nun 8 kleinere Meko-Fregatten vom deutschen Hersteller TKMS angeschafft werden. Sie können primär für die U-Boot-Jagd eingesetzt werden. Nach ukrainischen Angriffen auf die von Russland annektierte Halbinsel Krim ist in der größten Stadt Sewastopol der Strom ausgefallen. Der von Moskau eingesetzte Statthalter erklärte, in einigen Gebieten könne die Versorgung bei Temperaturen über 30 Grad voraussichtlich erst am Abend wiederhergestellt werden. Die ukrainischen Luftangriffe auf Ziele in Russland und den besetzten Gebieten zeigen in letzter Zeit verstärkt Wirkung. Vor allem die Benzinversorgung ist betroffen. Die Zahl der Alleinlebenden in Deutschland ist in den vergangenen 20 Jahren deutlich gestiegen. Im vorigen Jahr lebte nach Angaben des Statistischen Bundesamtes rund jeder 5. Mensch allein. Gegenüber dem Jahr 2005 erhöhte sich der Anteil demnach um gut 22%.
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6: Mit Sebastian Pasotti. Wedding hat eine neue Fahrradstraße, und zwar in der Togostraße. Die neue Verbindung bietet eine Alternative zur stark befahrenen Müllerstraße in Wedding. Mit der Einrichtung als Fahrradstraße hat der Radverkehr künftig Vorrang, während der Autoverkehr weiterhin für Anwohnerinnen und Anwohner sowie den Lieferverkehr möglich bleibt.
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8: Mit Luna Spanier. Boah, das ist eine Hitze hier bei uns dieser Tage. 31 Grad gibt's heute. Dazu jede Menge Sonne und auch heute bleibt's wieder trocken bei uns. Und die nächsten Tage geht's immer weiter hoch mit den Temperaturen. Am Sonntag kommen wir dann sogar bei 39 Grad an.
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8: Auf dem Stadtring der A100 gab es einen Unfall Richtung Neukölln im Tunnel Ortsteil Britz. Hier ist die rechte Spur gesperrt. Und nach einem Unfall ist auch noch die Ausfahrt Buschkrugallee gesperrt Richtung Neukölln. Dann wird auf der A111 die Fahrbahn saniert. Stadtauswärts ist die Unterführung Heckerdamm komplett gesperrt. Es wird über den Kurt-Schumacher-Damm umgeleitet. Außerdem ist im Dreieck Charlottenburg auf der Überleitung von der A100 zur A111 nur eine Spur frei. In Brandenburg gab es einen Unfall auf der A10, dem südlichen Berliner Ring, Richtung Dreieck Spreeau zwischen Rangsdorf und Schönefelder Kreuz. Und auf der A11 ist noch die rechte Spur wegen Markierungsarbeiten gesperrt Richtung Berlin zwischen Lanke und Wandlitz. Blitzer stehen in Spandau auf der Falkenseer Chaussee, im Wedding auf der Osloer Straße und in Fürstenwalde auf der Rheinheimer Straße. Vielen Dank an alle RS2-Hörer fürs Bescheidgeben. Wenn ihr noch einen Stau oder Blitzer gesehen habt, ruft gerne an oder schickt eine WhatsApp an Berlin 20 und dreimal die 19.
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4: Ich bin Alexandra Eckel. Guten Tag. Das Columbia-Bad in Neukölln öffnet heute wieder. Der Saisonstart musste mehrmals verschoben werden. Es hatte Lieferprobleme bei den Ersatzteilen gegeben. Zum Ausgleich soll das Sommerbad bis September geöffnet bleiben. Gleichzeitig bereiten sich Berlin und Brandenburg auf die große Hitze am Wochenende vor. Es werden Temperaturen um die 40 Grad erwartet. Der bisherige Hitzerekord für Berlin wurde 2019 in Tempelhof gemessen mit 38,5 Grad. Südöstlich von Berlin wurden die Menschen inzwischen aufgerufen, sparsam mit dem Wasser zu sein. Am Hasso-Plattner-Institut in Potsdam haben sich Vertreterinnen und Vertreter von Sicherheitsbehörden und Unternehmen getroffen, um über die Bedrohung durch Cyberangriffe zu beraten. Die Behörden beobachten seit Beginn des Ukraine-Kriegs mehr hybride Angriffe, außerdem mehr Spionage, Sabotage und Informationsmanipulation. Fachleute warnen davor, dass KI Cyberangriffe noch vereinfacht. Die Behörden sollen mehr Befugnisse bekommen, um gegen Cyberbedrohungen vorzugehen.
5: Mit Luna Spanier. 31 Grad stehen heute auf dem Thermometer. Das ist echt ganz schön dolle. Die Sonne scheint von früh bis spät und Regen ist heute kein Thema. In den nächsten Tagen wird es dann Stück für Stück immer noch ein bisschen heißer. Am Sonntag kratzen wir dann sogar an der 40-Grad-Marke mit bis zu 39 Grad.
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5: Es dauert gerade ein bisschen länger auf dem Stadtring der A100 Richtung Wedding zwischen der Gradestraße und dem Innsbrucker Platz. 15 Minuten plus. Auf der A111 wird die Fahrbahn saniert. Stadtauswärts ist die Unterführung Heckerdamm komplett gesperrt. Es wird über den Kurt-Schumacher-Damm umgeleitet. In Brandenburg hat's gekracht auf der A10, dem südlichen Berliner Ring, Richtung Dreieck Spreeau zwischen Rangsdorf und dem Schönefelder Kreuz hier auf der linken Spur. Und wegen Markierungsarbeiten ist die rechte Spur gesperrt auf der A11 Richtung Berlin zwischen Lanke und Wandlitz. Wir haben auch noch mehr Arbeiten, deshalb ist auch die rechte Spur gesperrt auf der A115 Richtung Dreieck-Nutetal zwischen Kleinmachnow und Samund. Blitzer stehen in Neukölln auf der Braunschweiger Straße, in Steglitz auf der Grunewaldstraße und in Potsdam auf der Dortusstraße. Vielen Dank an alle RS2-Hörer fürs Bescheid geben. Wenn ihr noch einen Stau oder Blitzer gesehen habt, ruft gerne an oder schickt eine WhatsApp an Berlin 20 und 3x19.
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0: Kurz vor eins, draußen ist Sommer pur und die Aussichten fürs Wochenende, die machen definitiv Lust aufs Freibad. Ja, und mit den beiden Songs kommt er auf jeden Fall in die Sommerstimmung. King von Years and Years oder vielleicht eher der hier. Swim von BTS, die hört ihr hier in einer halben Stunde bei 94.3 RS2, Berlins besten Musikmix.
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3: Ich bin Ralf Gulke. Guten Tag. Eine Rekordhitzewelle hat große Teile Europas im Griff. Mindestens 94 Millionen Menschen dürften heute Temperaturen von über 35 Grad erleben, die meisten von ihnen in Spanien und Frankreich. Hier in unserer Region gipfelt die Hitze voraussichtlich am Wochenende, dann könnte die 40-Grad-Marke erreicht werden. Der bisherige Hitzerekord für Berlin wurde 2019 in Tempelhof aufgestellt mit 38,5 Grad. Nach dem nächtlichen Totalausfall der Deutschen Bahn verlangt Verkehrsminister Schnieder Aufklärung. Der Vorsitzende des Verkehrsausschusses im Bundestag, Al-Wazir, forderte Bahnchefin Palla auf, einen Zeitplan zur Modernisierung veralteter Systeme vorzulegen. Nach Angaben der Bahn herrscht inzwischen wieder normaler Verkehr. Warum das bahninterne Funksystem ausfiel, ist noch unklar. Es wird ein fehlerhaftes Software-Update vermutet. Die Expertenkommission der Bundesregierung empfiehlt strengere Regeln für soziale Medien, um Kinder und Jugendliche besser zu schützen. Sie übergaben ihr Empfehlungsschreiben an Bildungsministerin Prien. Darin sprechen sich die Experten für ein Social-Media-Verbot für Kinder bis 13 Jahren aus. Damit bleiben sie deutlich hinter Forderungen aus CDU und SPD nach einer Altersgrenze von 14 oder gar 16 Jahren zurück. Dafür sollen Plattformen wie TikTok oder Instagram verpflichtet werden, ihre Angebote altersgerecht zu gestalten. Die Bundesanwaltschaft hat Räumlichkeiten der früheren Gazprom-Tochter Gazprom Germania in Berlin und Frankfurt am Main durchsuchen lassen. Nach Angaben der Ermittler besteht der Verdacht, dass Verkauf und Liquidierung der Firma vor 4 Jahren die Gasversorgung in Deutschland beeinträchtigen sollten. Gegen einen Russen werde wegen Sabotage ermittelt. Inzwischen ist die Firma von Deutschland verstaatlicht worden.
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4: Mit Sebastian Pasotti. Im Tiergarten ist heute Vormittag ein Denkmal für die in der NS-Zeit getöteten Zeugen Jehovas eingeweiht worden. Der fast 5 Meter hohe Baum aus Bronze steht am Goldfischteich. Er galt während der Nazi-Zeit als geheimer Treffpunkt der Zeugen Jehovas. Mindestens 1700 Zeugen Jehovas waren in der NS-Zeit ermordet worden.
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5: Es ist Hochsommer und es ist heute noch so ein wirklich ganz normaler Hochsommertag. Sonnig, trocken, bis 34 Grad in der Lausitz, bis 32 in der Hauptstadt, alles Schattentemperaturen. Und nach einem lauen Abend, der heute bestimmt sehr schön wird, gibt es eine milde Nacht, 17 bis 21 Grad. Morgen und Freitag dann wird es langsam schwül, bis 36 Grad und am Wochenende brütend heiß, teilweise über 40. Sonntag soll es wohl die ersten Hitzegewitter geben.
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5: Und es läuft relativ ruhig in der Hauptstadt. Wir haben die Baustelle auf dem Stadtring A100 Richtung Albuinstraße in beiden Richtungen gerade so 12 Minuten Stop and Go und Zehlendorf Potsdamer Straße hier 10 Minuten. Nach Brandenburg A11 Richtung Berlin Markierungsarbeiten ab Finowfurt bis Wandlitz deshalb 20 Minuten Stau und die A10 Richtung Hamburg der westliche Berliner Ring ab Großkreuz bis Vöben 10 Minuten. Die neuesten Blitzer in Gesundbrunn auf der Koloniestraße, Pankow-Osloa, in Cottbus in der Galinchener Hauptstraße und Drebkau-Karlauer Straße. Danke an alle fürs Bescheid geben. Falls ihr noch einen Stau oder Blitzer gesehen habt, ruft an oder schickt uns eine WhatsApp unter Berlin 20 und dreimal die 19. Wir wünschen euch eine gute Fahrt. Hi.
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8: Ich bin Alexandra Eckel. Guten Tag. Das Columbia-Bad in Neukölln öffnet heute wieder. Der Saisonstart musste mehrmals verschoben werden. Es hatte Lieferprobleme bei den Ersatzteilen gegeben. Zum Ausgleich soll das Sommerbad bis September geöffnet bleiben. Gleichzeitig bereiten sich Berlin und Brandenburg auf die große Hitze am Wochenende vor. Es werden Temperaturen um die 40 Grad erwartet. Der bisherige Hitzerekord für Berlin wurde 2019 in Tempelhof gemessen mit 38,5 Grad. Südöstlich von Berlin wurden die Menschen inzwischen aufgerufen, sparsam mit dem Wasser zu sein. Am Hasso-Plattner-Institut in Potsdam haben sich Vertreterinnen und Vertreter von Sicherheitsbehörden und Unternehmen getroffen, um über die Bedrohung durch Cyberangriffe zu beraten. Die Behörden beobachten seit Beginn des Ukraine-Kriegs mehr hybride Angriffe, außerdem mehr Spionage, Sabotage und Informationsmanipulation. Fachleute warnen davor, dass KI Cyberangriffe noch vereinfacht. Die Behörden sollen mehr Befugnisse bekommen, um gegen Cyberbedrohungen vorzugehen.
7: 30 Grad und die Sonne scheint, ja heute sonnig und trocken auf jeden Fall, bis 34 in der Lausitz, da am heißesten. Dann geht's in einen heißen Nachmittag erstmal und dann kommt ein schöner lauer Abend, ein langer schöner lauer Abend. Und danach eine milde Nacht, 17 bis 21 Grad, weniger wird's leider nicht. Morgen und Freitag langsam schwül, insgesamt super trocken, bis 36 Grad dann. Ja, und das Wochenende brütend heiß, ihr habt's gehört, teilweise bis 40 Grad. Ich habe hier gesehen, Luckenwalde angeblich bis 43 Grad.
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7: Läuft da relativ ruhig in der City. Wir haben ein bisschen Stau auf dem Stadtring Richtung Treptow, ab Schmargendorf bis zum Tempelhofer Damm 20 Minuten. Und wir gucken nach Brandenburg A11 Richtung Berlin. Hier Baustelle ab Finowfurt bis Wandlitz 21 Minuten. A10 westlicher Berliner Ring in Richtung Hamburg. Hier zwischen Großkreuz und Vöben 12 Minuten. Und noch ein Unfall wurde gerade reingemeldet. Und zwar auf der B198 zwischen Abzweig Serwest und Großzieten. Die neuesten Blitzer in Wedding, Afrika. Straße Spandau, Nonnendammallee, in Eberswalde, in der Angermünder Straße und Falkensee, Rudolf-Breitscheid-Straße, auch ein Blitzer. Danke an alle fürs Bescheid geben. Habt eine gute Fahrt und wenn ihr noch was seht, könnt ihr uns auch gerne anrufen oder eine WhatsApp schicken unter Berlin 20 und dreimal die 19. Gute Fahrt für euch alle.
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2: Ich bin Ralf Gulke. Guten Tag. Die Hitze hat weite Teile Europas weiter fest im Griff. An vielen Orten werden Rekordtemperaturen gemessen. Der Wetterdienst sagt auch für Deutschland extreme Hitze im Westen und Südwesten voraus, die sich nach Norden ausbreitet. Hier in Berlin und Brandenburg gipfelt die Hitze Stand jetzt am Wochenende mit dann bis zu 40 Grad. Der bisherige Hitzerekord für Berlin wurde im Jahr 2019 in Tempelhof mit 38,5 Grad gemessen. Die Expertenkommission der Bundesregierung empfiehlt strengere Regeln für soziale Medien, um Kinder und Jugendliche besser zu schützen. Sie übergaben ihr Empfehlungsschreiben an Bildungsministerin Prien. Darin sprechen sich die Experten für ein Social-Media-Verbot für Kinder bis 13 Jahren aus. Damit bleiben sie deutlich hinter Forderungen aus CDU und SPD nach einer Altersgrenze von 14 oder gar 16 Jahren zurück. Dafür sollen Plattformen wie TikTok oder Instagram verpflichtet werden, ihre Angebote altersgerecht zu gestalten. Der Generalbundesanwalt untersucht den Verdacht, dass der Verkauf der Berliner Gazprom-Tochter vor 4 Jahren die Gasversorgung in Deutschland sabotieren sollte. Der Sabotageversuch sei aber verhindert worden. Nach Angaben der Karlsruher Behörde wurden Räumlichkeiten in Berlin und Frankfurt am Main durchsucht. Gazprom Germania war eine Tochter des staatlich kontrollierten russischen Konzerns. Inzwischen ist die Firma von Deutschland verstaatlicht worden. Knapp 3 Monate nach dem tödlichen Sturz eines Blumenkübels im Weddinger Ortsteil Gesundbrunnen hat die Staatsanwaltschaft Anklage erhoben. Eine 32-Jährige muss sich wegen fahrlässiger Tötung verantworten. Sie soll den knapp 5 Kilo schweren Kübel ungesichert auf ihrem Balkongelände abgestellt haben. Am 5. April gab der Deutsche Wetterdienst eine Warnung vor Windböen heraus. Am nächsten Tag wurde der Kübel durch eine Böe vom Balkon gefegt. Er traf einen 61-Jährigen vor dem Haus und tötete ihn.
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3: Mit Sebastian Pasotti. Bei einer aktuellen Wasseruntersuchung des Spektesees in Spandau sind deutlich erhöhte Keimwerte gemessen worden. Das Gesundheitsamt Spandau rät daher vorsorglich vom Baden ab. Ein Kontakt mit belastetem Wasser kann zu gesundheitlichen Beschwerden wie Magen-Darm-Erkrankungen und weiteren Infektionen führen.
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5: 31 Grad. Jede halbe Stunde noch ein Grad höher. Bis 34 können es heute werden im Schatten. Und ja, die Nachmittagsstunden sind natürlich immer die heißesten. Trinkt genug, das ist das Allerwichtigste. Dann geht's in einen schönen, richtig warmen Abend hinein. Vielleicht habt ihr Zeit, das ein wenig zu genießen. Und dann eine milde, sehr milde Nacht. 17 bis 21 Grad, also das, was wir die letzten Nächte hatten, war sehr angenehm. Jo, das wird jetzt leider nicht besser bis zum Wochenende, morgen und Freitag. Langsam schwül bis 36 Grad, am Wochenende teilweise über 40 und am Sonntag wohl erste Hitzegewitter.
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5: Langer Stau auf dem Stadtring A100, da die Baustelle Albuinstraße vor allen Dingen Richtung Treptow ab Schmargendorf bis zum Tempelhofer Damm jetzt 22 Minuten. In der Gegenrichtung ab Oberlandstraße 12 Minuten. Längster Stau ansonsten in den Bezirken, Treskow Allee 13 Minuten, ansonsten läuft es ganz ruhig. In Brandenburg Bauarbeiten auf der A11 Richtung Berlin, deswegen Stau zwischen Finowfurt und Wandlitz, 20 Minuten Geduld für euch. Und die A10 Westlicher Ring Richtung Hamburg ab Großkreuz bis Föhm 10 Minuten. Und es gab einen Unfall auf der B198 zwischen Abzweig Seer-West und Groß-Zieten. Die neuesten Blitzer, Prenzlauer Berg, Konrad-Blenkle-Straße, in Steglitz in der Grunewald-Straße, Fürstenwalde-Rheinheimer-Straße und Grünheide-Berliner Landstraße auch ein Blitzer. Danke an alle fürs Bescheid geben. Wenn ihr noch einen Stau oder Blitzer gesehen habt, dann ruft an oder schickt eine WhatsApp unter Berlin 20 und dreimal die 19. Gute Fahrt für euch alle.
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5: Hey, hey. WM und Dating passt super zusammen. Besser als ihr denkt. Denn da fallen oft Sprüche, die zu beiden passen. Kann man fast nichts falsch machen. Mein Kollege Nick Sawatzki hat den Test mit euch gemacht. Sehr lustig, bisschen schräg, aber auch sehr unterhaltsam. hört ihr gleich hier bei 94.3 RS2.

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0: ist 94.3 RS2. Einen guten Mittwoch für euch. Hallo. Und jetzt stellt euch das bitte mal vor. Das allererste Date. Und zwar mit Trikot und schwarz-rot-goldener Schminke im Gesicht. Natürlich beim Public Viewing. Morgen Deutschland gegen Ecuador. Fanmeile und Flirten. Angeblich ein gutes Match. Falls ihr davon nicht überzeugt seid, dann hört jetzt mal genau zu. Mein Kollege Nick Sawatzki war heute unterwegs in Schöneberg und hatte die Aufgabe, beides miteinander zu verbinden.
1: Ich stehe hier mit Sevki. Hi.
2: Hi.
1: Gneiden.
2: Gneiden.
1: Fußball und Dating.
2: Gute Kombi. Kann man sich schön austauschen, kann man schön lachen.
1: Ja.
2: Der eine, der vielleicht keine Ahnung von Fußball hat, der kann da mitreden.
1: Okay, also so Public Viewing und so. Bist du beim Fußball ab und zu mal unterwegs auch? Oder?
2: Ja, ich bin bei der Bundesliga. In okay. So einer Tipprunde bin ich mit drin.
1: Oh, wow, du bist richtig krass. Ja?
2: Keine Ahnung, aber ich bin letztes Jahr zweiter Platz geworden.
1: Das sind die Besten, ne?
2: Ja.
1: Okay, Sevki, ich merke schon, du bist richtig Profi. Pass auf, ich habe mir ein paar Sachen aufgeschrieben, Dinge, die man beim Date und bei der WM sagen kann.
2: Was denn zum Beispiel?
1: Zum Beispiel in der Halbzeit bin ich aufgestanden und gegangen. Ich hab mir eine Verlängerung gewünscht.
2: Fast super.
1: Hast du auch einen? Ein Spruch?
2: An der Technik muss man noch ein bisschen arbeiten.
1: Okay.
2: Okay, was passt noch? Da war viel Einsatz dabei, aber wenig Körperkontakt.
1: Oh, stimmt.
2: Kann man bei beiden sagen, genau.
0: Ja, ihr könnt ja auch mal überlegen, welcher Spruch zu WM und Date passt. Das ist 94.3 RS2.

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1: Mit Alexandra Eckel. Ich bin Alexandra Eckel. Guten Tag. Mit einem Festakt im evangelischen Krankenhaus Königin Elisabeth Herzberge in Lichtenberg hat das Land Berlin das 10-jährige Bestehen der Kinderschutzambulanzen gewürdigt. Der regierende Bürgermeister Wegner eröffnete die Veranstaltung. 2016 waren die regionalen Kinderschutzambulanzen als Modellprojekt mit 4 Standorten gestartet. Heute sind sie eine wichtige Schnittstelle zwischen Gesundheitswesen und Jugendhilfe und leisten einen entscheidenden Beitrag dazu, Kinder und Jugendliche vor Gewalt, Vernachlässigung und sexualisierter Gewalt zu schützen. Jedes Jahr werden in den Kinderschutzambulanzen durchschnittlich rund 850 Kinder und Jugendliche untersucht. Im Tiergarten ist das neue Denkmal für die Zeugen Jehovas eingeweiht worden, die vom NS-Regime verfolgt und getötet worden waren. Es ist ein fast 5 Meter hoher Baum aus Bronze, der am Goldfischteich steht. Dort war während der Nazi-Zeit ein geheimer Treffpunkt der Zeugen Jehovas. Sie hatten den Hitlergruß und den Kriegsdienst verweigert. Tausende Zeugen Jehovas wurden in Konzentrationslager gebracht und dort getötet.
2: Grad im Schatten, die Sonne knallt. Es bleibt auf jeden Fall trocken die ganze Woche. Am Sonntag soll es wohl die ersten Hitzegewitter geben. Heute bis 34 Grad. Ja, dann geht's langsam runter am Abend mit den Temperaturen. Eine milde Nacht, 17 bis 21. Morgen und Freitag bis 36 und am Wochenende ja, sollen wir ja die 40-Grad-Marke antasten.
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2: Längster Stau auf dem Stadtring A100 Richtung Treptow ab Schmargendorf bis Tempelhofer Damm. 25 Minuten dort an der Baustelle. Gegenrichtung 10 Minuten ab oder Oberlandstraße. Wir gucken nach Brandenburg. Da gibt es Stau auf der A11 Richtung Berlin ab Pfinefurt bis Wandlitz. 20 Minuten an der Baustelle. Und ein Unfall auf der B167 zwischen Neuruppin und Altruppin. Und Unfall auf der L213. Zwischen Abzweig Malz und Nassenheide. Die neuesten Blitzer in Neukölln auf der Braunschweiger Straße, Marienfelde, Mariendorfer Damm. In Herzberg am Fermerswalder Bahnhof und Hohenneuendorf, Feldener Chaussee, auch ein Blitzer. Danke an euch fürs Bescheid geben. Und wenn ihr noch einen Stau oder Blitzer gesehen habt, ruft an oder schickt uns eine WhatsApp unter Berlin 20 und dreimal die 19. Wir wünschen euch eine gute Fahrt.
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2: Ich grüße euch und erinnere euch vielleicht halbstündlich ans Trinken. Ich hole mir jetzt erstmal Kaffee. Ich brauche jetzt mal ein bisschen, wie heißt das? Koffein, genau. Taylor Swift jetzt bei RS2.

0: Tiersino Scrubs. 94.3 RS2 ist an. Liebe Grüße zu euch in ein hoffentlich klimatisiertes Büro. Und wenn nicht, hoffe ich, dass ihr gut das aushalten könnt mit der Hitze da draußen, wenn ihr draußen unterwegs seid. Die Frage ist, was macht ihr eigentlich beruflich?
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0: Hey ho, liebe Daniela in Reinickendorf.
2: Hallo Katrin.
0: So, ich bin gespannt, ob ich deinen Job errate. Ich habe ja nur 45 Sekunden Zeit, aber als kleine Hilfestellung bekomme ich ja immer diesen einen Satz, den ihr ganz oft sagt bei der Arbeit. Welcher ist es bei dir?
2: Immer schön trinken.
0: Also immer schön trinken, ja, das ist doch ganz klar. Du bist die Besitzerin der Kneipe zur fröhlichen Dani und willst natürlich, dass alle schön viel trinken. Logisch?
2: Ist logisch, aber ist es leider nicht.
0: Schade, das wäre auch zu einfach und zu schön gewesen. Viel trinken. Ich weiß noch, ich musste mal zum Ultraschall. Irgendwas mit dem Bauch und da musste ich vorher auch ganz viel trinken.
2: Nein, das ist auch nicht.
0: Auch nicht. Radiologie oder sowas? Kontrastmittel? Da muss
2: Nein.
0: man auch viel. Auch nicht.
2: Wird aber schon wärmer.
0: Echt? Geht's in die medizinische Richtung?
2: Richtig.
0: So ein bisschen, ja. Trinken. Fasten. Machst du Fastenkurse?
2: Nein.
0: Mann! noch viel trinken. Was muss man denn viel trinken? Ich weiß nichts mehr.
2: Na.
0: Zeit ist rum, los, erlöse uns.
2: Ich bin in der häuslichen Pflege und das sage ich immer zu den Patienten, zu den alten Leutchen, wenn es warm ist und so und überhaupt, die müssen halt viel trinken. Ne? Ja. Also die vergessen es ja auch immer und ja. Da gebe ich immer den Ansporn.
0: Du bist quasi Krankenschwester.
2: Richtig.
0: Und kümmerst dich um die Omis und die Oppis und erinnerst sie, dass sie genug trinken. Da hätte man natürlich auch drauf kommen können, ne? Danke, dass ich ganz kurz mal in dein Leben reingucken durfte. Das hat mir sehr viel Spaß gemacht.
2: Ja, bitteschön.
0: Ja, und ihr so? Ich würde auch gerne euren Job anhand eines typischen Satzes aus eurem Berufsleben erraten. Lust drauf? Dann gerne WhatsApp 030 94 3 92 94 3.

Ariana Grande, die kann eigentlich auch gar nichts falsch machen. Irgendwie jeder Song ein Hit. 94.3 RS2. Ich spiele euch gleich Alex Barron. Der hat ja auch einen ganz guten Lauf. Fever Dream. Dann werden die Zähne gespitzt.

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10: Ich bin Ralf Gulke. Guten Tag. Nach den gestrigen Empfehlungen der Rentenkommission ist Kanzler Merz optimistisch, dass die Koalition auch bei den Themen Arbeitsmarkt und Wettbewerbsfähigkeit Reformen anpacken wird. Das sagte er bei einer Fragestunde im Bundestag.
11: Dies sind alles große Herausforderungen, vor denen wir stehen. Nicht nur wegen der innenpolitischen Aufgaben, die uns gestellt sind, sondern auch wegen der außenpolitischen Rahmenbedingungen, die sich in den letzten Wochen und Monaten beständig verändert haben. Meistens nicht zu unserem Vorteil. Diese Aufgabe, die müssen wir lösen, die wollen wir lösen. Ich bin insbesondere nach dem gestrigen Tag sehr zuversichtlich, dass uns das gemeinsam gelingt.
10: Merz unterstrich noch einmal, den Empfehlungen der Rentenkommission zu folgen. Eine weitere Expertenkommission der Bundesregierung hat ein umfangreiches Paket zum Schutz von Kindern und Jugendlichen im Netz vorgelegt. Unter den 56 Handlungsempfehlungen ist unter anderem der Vorschlag, Plattformen und soziale Netzwerke stärker in die Pflicht zu nehmen, etwa bei der Altersgrenze. Familienministerin Prien zeigte sich offen, TikTok, Instagram und Co. grundsätzlich erst ab 13 Jahren zu erlauben.
12: 13 oder 14, darüber kann man und wird man sicherlich sprechen müssen. Ansonsten haben wir ja auch noch Ministerpräsidenten, die eher Richtung 16 unterwegs sind. Wir haben andere, die gesagt haben, nee, eigentlich gar nicht so richtig. Und dafür haben wir die Empfehlung ja jetzt gemacht, damit wir jetzt eine vernünftige Entscheidungsgrundlage haben. Und auf der Grundlage werden wir jetzt in die politische Abstimmung gehen.
10: Die Experten empfehlen unter anderem, Kinder und Jugendliche mit verschiedenen Maßnahmen im Umgang mit Social Media zu unterstützen. Eine Rekordhitzewelle hat große Teile Europas im Griff. Mindestens 94 Millionen Menschen dürften heute Temperaturen von über 35 Grad erleben, die meisten von ihnen in Spanien und Frankreich. Hier in unserer Region gipfelt die Hitze voraussichtlich am Wochenende, dann könnte die 40-Grad-Marke erreicht werden. Der bisherige Hitzerekord für Berlin wurde 2019 in Tempelhof aufgestellt mit 38,5 Grad.
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13: Mit Sebastian Pasotti. Wedding hat eine neue Fahrradstraße, und zwar in der Togostraße. Die neue Verbindung bietet eine Alternative zur stark befahrenen Müllerstraße in Wedding. Mit der Einrichtung als Fahrradstraße hat der Radverkehr künftig Vorrang, während der Autoverkehr weiterhin für Anwohnerinnen und Anwohner sowie den Lieferverkehr möglich bleibt.
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0: Perfekter Sommertag. Wäre schön, wenn heute schon Ferien werden, oder? 31 Grad, sonnig, trocken und Badewetter auf jeden Fall. In der Lausitz am wärmsten tatsächlich bei 34 Grad Höchsttemperatur heute. So, wie geht es weiter? Es geht erstmal in einen richtig schönen Abend rein. Lange draußen sitzen, wenn ihr Zeit habt. Und dann eine milde Nacht. 17 bis 21 Grad. Morgen früh steht ihr genauso auch auf dem Roller. Herrlich wahrscheinlich. Morgen und Freitag dann aber so langsam schwül. Temperaturen, naja, kann schon bis 36 Grad hochgehen, aber das ist ja noch Witz quasi gegenüber den Temperaturen am Wochenende. Am Wochenende wird es so brütend heiß, teilweise über 40 Grad. Ihr habt es ja in den Nachrichten gehört.
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0: Wir haben Stau auf dem Stadtring. Halbe Stunde an der Baustelle Albuinstraße, vor allen Dingen Richtung Treptow. Ab Schmargendorf geht's dort los. Dann gucken wir nach Friedrichshain. Danziger Straße 12 Minuten, Schönefeld, Königswusterhausener Straße 20 Minuten und Köpenick-Rudolf-Röhl-Allee ist auch mal wieder Stau. Dann die A11 Richtung Berlin ab Finofurt bis Wandlitz, Markierungsarbeiten 17 Minuten. Unfall auf der B167 zwischen Neuruppin und Altruppin und Unfall auf der L213 zwischen Abzweig Malz und Nassenheide. Die neuesten Blitze. Straße Alt-Lankwitz wird geblitzt, Prenzlauer Berg, Kniprode Straße in Küritz, Wittstocker Straße und Treptow oder Lausitz Straße. Danke an alle fürs Bescheid geben. Wenn ihr noch was habt, Staus oder Blitzer, ruft an oder schickt uns eine WhatsApp unter Berlin 20 und dreimal die 19. Gute Fahrt für euch alle.
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0: Ja, und überall wird Eis geschleckt. Lasst es euch schmecken. Stracciatella, Erdbeer, Mango, was auch immer euch gut tut. Haut rein, ja?

0: Das ist 94.3 RS2. Habt ihr das mitgekriegt? Gestern Abend Totalausfall bei der Deutschen Bahn. Ganz Deutschland war eine einzige Betriebsstörung. Warum? Weil der Digitalfunk der Bahn gestört war, mussten komplett wirklich alle Züge deutschlandweit stoppen. Sebastian Passutti aus unseren Nachrichten hat sich mal erkundigt. Dieser Funk ist für die Bahn extrem wichtig.
1: Ja, dieses GSMR, dieses Global System for Mobile Communication Railway, das ist der digitale Funkstandard europäischer Bahnen. Darüber funkt zum Beispiel das Zugpersonal mit der Fahrdienstleitung auf den Stellwerken, aber nicht nur, auch die Lokführer untereinander, und das ist besonders wichtig in Notfällen. Ein Lokführer kann dann, wenn irgendwas Gefährliches passiert ist, dann alle in der Umgebung befindlichen Züge einen Nothaltauftrag abgeben, also wenn zum Beispiel Personen auf der Strecke sind, wir kennen die Durchsagen. Ja, und wenn dieses Funksystem komplett ausfällt, dann ist die Bahn zwar nicht blind bzw. taub, aber die Gefahr, dass es zu Unglücken kommt, ist dann doch immens größer.
0: Ja, stell mal vor, das wäre tagsüber passiert bei diesen Temperaturen. Weiß man dann inzwischen, was hinter der Störung steckt?
1: Wichtig erstmal, es scheint keine Sabotage zu sein, also kein Hackerangriff oder ähnliches. Aktuell, und das ist noch mit Vorsicht zu genießen, aber aktuell sieht es nach einem fehlerhaften Software-Update aus. Davon berichten auch Bahnmitarbeiter. Der Konzern selbst hat das aber noch nicht bestätigt.
0: Ja, wichtig erstmal, inzwischen rollen die Züge wieder bis zur nächsten Betriebsstörung. Das ist 94.3 RS2 an diesem Mittwoch. Kommt gut durch diesen heißen Tag.

0: Leonie und das ist natürlich Lady Gaga. Gleich Berlins bester Musikmix, auch mit Olli Mörs. Was Fluffiges für diesen schönen Sommernachmittag. Gleich hier bei 94.3 RS2.
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13: Ich bin Alexandra Eckel. Guten Tag. Die Projektpartnerschaft Quartier ICC hat die Vergabeempfehlung für die Entwicklung des ICC bekommen. Das denkmalgeschützte Gebäude solle wieder mit Leben gefüllt und zu einem einzigartigen Standort für Kunst, Kultur und Kreativwirtschaft werden. Mit Restaurants, Ateliers und Galerien, heißt es von der Senatsverwaltung für Wirtschaft. Zu der Projektgruppe gehören mehrere Unternehmen und Experten. Das ICC war früher das größte Kongresszentrum Europas. Es steht seit 12 Jahren leer. Eine Rekordhitzewelle hat große Teile Europas im Griff. Mindestens 94 Millionen Menschen in Europa dürften heute Temperaturen von über 35 Grad erleben, die meisten von ihnen in Spanien und Frankreich. Hier in Berlin und Brandenburg gipfelt die Hitze wahrscheinlich am Wochenende, dann könnte die 40-Grad-Marke erreicht werden. Der bisherige Hitzerekord für Berlin wurde 2019 in Tempelhof mit 38,5 Grad gemessen.
0: Noch ein Stückchen wärmer. 32 Grad jetzt hier gerade am Rathaus Steglitz, kann man im Schatten super gut aushalten. Geht auch so eine ganz leichte Brise. Aber in der Sonne ist das schon, ja, das ist schon sportlich. Aber es wird ja noch sportlicher. Aber erstmal ein schöner lauer Abend. Heute Nacht dann 17 bis 21 Grad. Morgen und am Freitag wird es dann doch langsam schwül und drücken. 36 Grad. Wochenende brütend heiß. Teilweise über 40 Grad am Sonntag. Da soll es aber dann hoffentlich die ersten Hitze Gewitter geben.
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0: Tipp, fahrt nicht auf dem Stadtring und versucht nicht Richtung Treptow weiterzukommen. Das geht nämlich nicht. 35 Minuten Stau zwischen Schmargendorf und Tempelhofer Damm. In Pankow ist die Wollangstraße voll, Mitte Leipziger und Steglitz-Prellerweg auch 13 Minuten Stau. Nach Brandenburg, längster Stau hier auf der A11 Richtung Berlin, ab Fienefurt bis Wandlitz, aber nur 12 Minuten, das geht. Dann gab es einen Unfall auf der L213 zwischen Abzweig Malz und Nassenheide, hier ist voll gesperrt. Und noch ein Unfall in Eberswalde in der Breite Straße, Höhe Oderberger Straße. Die neuesten Blitzer in Lichtenberg am Wasserwerk, Kausdorf-Bergedorfer Straße, Eisenhüttenstadt an der Insel und Neuruppin-Altruppiner Allee. Danke an alle fürs Bescheid geben. Und wenn ihr noch einen Stau oder Blitzer gesehen habt, könnt ihr uns auch gerne anrufen oder eine WhatsApp schicken unter Berlin 20 und dreimal die 19. Wir wünschen euch eine gute Fahrt.
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0: Ich grüße euch. Mein Kollege Nick Sawatzki hat heute das unmögliche Versuch, nämlich Dating und WM zusammenzubringen. Freut euch gleich auf Sprüche, die ihr beim Date und bei der WM sagen könnt. Könnt ihr mal kurz drüber nachdenken, was das zum Beispiel sein könnte. Ich bin der Meinung, kann nur in die Hose gehen, aber hört selbst gleich hier bei RS2.

0: 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Hi, hier ist Katrin Schüffelbein. Das allererste Date, und zwar morgen. Beim Public Viewing Deutschland gegen Ecuador. Fanmeile und Flirten. Angeblich ein gutes Match, denkt mein Kollege Nick Sawatzki. Der war heute unterwegs in Schöneberg, um euch davon zu überzeugen.
1: Ich stehe hier mit Fabi und er lehnt an seinem sportlichen Fahrrad. Moin.
2: Hi.
1: Du hast ein Fußballtrikot an.
2: Richtig.
1: Und bist im WM-Fieber.
2: Ja, schon.
1: Und das letzte Date?
2: Ich bin frisch Single.
1: Pass auf, ich versuche das ein bisschen zu verbinden. Daten und Fußball oder Public Viewing oder WM und so. Meinst du, das geht?
2: Könnte sicherlich schwierig werden, weil wenn ich mit meinen Jungs unterwegs bin, dann gibt es nur Fußball und Bier.
1: Okay. Lass es mich probieren, weil ich habe hier Dinge, die man beim Daten und der WM sagen kann. Mal gucken, ob es funktioniert bei dir. Sieht hübsch aus, aber nichts in der Birne.
2: Oh, den finde ich schon frech, muss ich sagen.
1: Oder den Drink, danach habe ich gebraucht.
2: Ja, der ist gut.
1: Gehört auf jeden Fall unter die besten vier.
2: Der ist auch sehr derb, der gefällt mir fast am besten. Ja.
1: Vielleicht hast du auch noch einen?
2: Technisch brillant, aber ohne Abschluss.
1: Autsch.
2: Der tut richtig weh. Das ist eine Absage, glaube ich.
1: Dann nimmst du einfach ein paar mit fürs nächste Mal?
2: Auf jeden Fall, mache ich.
1: Viel Erfolg.
2: Ja, danke dir.
0: Technisch brillant, aber ohne Abschluss, ja. Der war böse, aber passt bei Date und Fußball, oder?

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3: Ich bin Ralf Gulke. Guten Tag. Die Expertenkommission der Bundesregierung empfiehlt strengere Regeln für soziale Medien, um Kinder und Jugendliche besser zu schützen. Sie übergaben ihr Empfehlungsschreiben an Bildungsministerin Prien. Damit sollen Kinder und Jugendliche besser beim Umgang mit Social Media unterstützt und geschult werden. Anbieter sollten etwa ihr Design für Kinder und Jugendliche anpassen, sagte die Kommissionschefin Nadine Schön.
4: Für Minderjährige sollen sichere Voreinstellungen verbindlich werden und zum Beispiel süchtig machende Funktionen wie Endlosfeeds deaktiviert sein, Kontaktmöglichkeiten eingeschränkt. Und das war übrigens auch eine ganz klare Forderung von den Kindern und Jugendlichen selbst, die wir ja breit mit Workshops, Gesprächen und vielem anderen einbezogen haben.
3: Zudem sprechen sich die Experten für ein Social-Media-Verbot für Kinder bis 13 Jahren aus. Nach den gestrigen Empfehlungen der Rentenkommission ist Kanzler Merz optimistisch, dass die Koalition auch bei den Themen Arbeitsmarkt und Wettbewerbsfähigkeit Reformen anpacken wird. Das sagte er bei einer Fragestunde im Bundestag.
5: Die sind alles große Herausforderungen, vor denen wir stehen. Nicht nur wegen der innenpolitischen Aufgaben, die uns gestellt sind, sondern auch wegen der außenpolitischen Rahmenbedingungen, die sich in den letzten Wochen und Monaten beständig verändert haben. Meistens nicht zu unserem Vorteil. Diese Aufgabe, die müssen wir lösen, die wollen wir lösen. Ich bin insbesondere nach dem gestrigen Tag sehr zuversichtlich, dass uns das gemeinsam gelingt.
3: Merz unterstrich noch einmal, den Empfehlungen der Rentenkommission zu folgen. Seit 2014 steht das ICC im Berliner Westen leer. Nach dem Willen des Senats soll nun die Projektpartnerschaft Quartier ICC das Kongresszentrum zu neuem Leben erwecken. Nach Angaben des regierenden Bürgermeisters Wegner soll das ICC als Wahrzeichen Berlins wieder ein Ort für Kunst, Kultur, Kreativwirtschaft und Begegnung werden. Federführend ist die Firma BIM, Berliner Immobilienmanagement. Die Zahl der Alleinlebenden in Deutschland ist in den vergangenen 20 Jahren deutlich gestiegen. Im vorigen Jahr lebte nach Angaben des Statistischen Bundesamtes rund jeder fünfte Mensch allein. Gegenüber dem Jahr 2005 erhöhte sich der Anteil demnach um gut 22%.
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6: Mit Sebastian Pasotti. Im Tiergarten ist heute Vormittag ein Denkmal für die in der NS-Zeit getöteten Zeugen Jehovas eingeweiht worden. Der fast 5 Meter hohe Baum aus Bronze steht am Goldfischteich. Er galt während der Nazi-Zeit als geheimer Treffpunkt der Zeugen Jehovas. Mindestens 1700 Zeugen Jehovas waren in der NS-Zeit ermordet worden.
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8: Also ich finde, das Klima jetzt gerade draußen ist so Italien-Sommer-Feeling. Wenn ihr Zeit habt, das zu genießen, vielleicht auch mit einem Eiskaffee irgendwo draußen im Café im Schatten, lasst es euch schmecken. Heute Abend dann auch richtig schön und lau, eine wunderbar milde Nacht dazu, es sei denn, ist es euch zu heiß mit 17 bis 21 Grad. Die Dachgeschössler schütteln wahrscheinlich gerade mit dem Kopf. Morgen und am Freitag wird es dann langsam drückend bis 36 Grad und Wochenende ja über 40, ihr habt es ja schon gehört. Sonntag soll es vielleicht die ersten Hitzegewitter geben.
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8: Stadtautobahn ist voll Richtung Treptow, vor allen Dingen wegen der Baustelle ab Schmargendorf bis Tempelhofer Damm 25 Minuten. Gegenrichtung ab Oberlandstraße 13 Minuten, also Richtung Wedding. In Steglitz Stau an der Arnulfstraße, die ist nämlich gesperrt, 11 Minuten hier. Mitte Leipziger Straße ist voll, Karlshorst-Treskow-Allee auch. In Brandenburg noch ein bisschen Stau auf der A11 Richtung Berlin, ab Finowfurt bis Wandlitz 12 Minuten Stop and Go. Da gab es einen Unfall auf der L213 zwischen Abzweig Malz und Nassenheide. Hier ist immer noch voll gesperrt und Unfall in Eberswalde, Breite Straße, Höhe Oderberger Straße. So, und jetzt habe ich noch ein paar frische Blitzer für euch. Wedding-Müller-Straße, Rudow-Zwickauer Damm, in Potsdam in der Dortu-Straße und Frankfurt-Fürstenwalder Poststraße. Danke an alle fürs Bescheid geben, und wenn ihr noch einen Stau oder Blitzer seht, ruft an oder schickt eine WhatsApp unter Berlin 20 und dreimal die 19. Ich wünsche euch allen eine gute Fahrt.
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8: Ja, und ich lade euch jetzt in ein schön klimatisiertes Kino ein. Habt ihr Bock? Neues DC-Abenteuer, Supergirl. Die Cousine von Superman startet in den Kinos. Und wir laden euch ein, vielleicht habt ihr morgen Abend Zeit. Klar.

Stadtautobahn. Stau. Du stehst. Aber dann ein Song, den du liebst. Direkt danach einer, den du seit Jahren nicht gehört hast. Quit playing games with my heart. Und plötzlich ist der Stau nur noch halb so schlimm. So wake me up when it's all over. 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

0: Hey zu euch an diesem Mittwochnachmittag. Kennt ihr schon die Cousine von Superman? Lernt ihr morgen kennen. Und wir laden euch auch gerne ein.
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0: Morgen Abend startet das neue DC-Abenteuer Supergirl. Wir hören mal rein.
2: Mein Cousin und ich haben sehr verschiedene Ansichten darüber, was es heißt, ein Held zu sein. Er sieht in jedem das Gute. Ich sehe die Wahrheit.
3: Ich sag dir was. Nur einer von euch kommt hier lebend wieder raus.
0: Es geht also ordentlich zur Sache und ja, der 80er-Song von Blondie, habt ihr erkannt, bekommt ein schönes Revival im Kino-Soundtrack von Supergirl. 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
10: Ich bin Alexandra Eckel. Guten Tag. Mit einem Festakt im evangelischen Krankenhaus Königin Elisabeth Herzberge in Lichtenberg hat das Land Berlin das 10-jährige Bestehen der Kinderschutzambulanzen gewürdigt. Der regierende Bürgermeister Wegner eröffnete die Veranstaltung. 2016 waren die regionalen Kinderschutzambulanzen als Modellprojekt mit 4 Standorten gestartet. Heute sind sie eine wichtige Schnittstelle zwischen Gesundheitswesen und Jugendhilfe und leisten einen entscheidenden Beitrag dazu, Kinder und Jugendliche vor Gewalt, Vernachlässigung und sexualisierter Gewalt zu schützen. Jedes Jahr werden in den Kinderschutzambulanzen durchschnittlich rund 850 Kinder und Jugendliche untersucht. Im Tiergarten ist das neue Denkmal für die Zeugen Jehovas eingeweiht worden, die vom NS-Regime verfolgt und getötet worden waren. Es ist ein fast 5 Meter hoher Baum aus Bronze, der am Goldfischteich steht. Dort war während der Nazizeit ein geheimer Treffpunkt der Zeugen Jehovas. Sie hatten den Hitlergruß und den Kriegsdienst verweigert. Tausende Zeugen Jehovas wurden in Konzentrationslager gebracht und dort getötet.
11: So, Temperaturen stecken bei 32 Grad fest. Das reicht ja eigentlich auch, ja. Es sind ja alles Schattentemperaturen. Richtung Abend wird es dann ein wenig angenehmer noch. In der Nacht auch sehr mild. 17 bis 21 Grad. Das sind auch die Frühtemperaturen morgen am Donnerstag, Freitag auch. Langsam schwül bis 36 Grad. Und das Wochenende, da will man ja gar nicht dran denken. Brütend heiß.
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11: So, wir haben ein bisschen Stau auf dem Stadtring in beiden Richtungen, knappe Viertelstunde an der Baustelle Albuinstraße. Dann gab es einen Unfall auf der 114 stadtauswärts zwischen Pasewalker Straße und Dreieck-Pankow. Stau 18 Minuten. Tempelhofer Damm ist voll, Blankenburger Straße und die Köpenicker Straße in Alt-Treptow auch. In Brandenburg Unfall auf der L213. Hier ist immer noch gesperrt zwischen Abzweig Malz und Nassenheide. Und Stau auf der B1 zwischen Brandenburg-Havel und Plaue. Hier 18 Minuten. Die neuesten Blitz an Mariendorf auf der Gradestraße, Spandau am Juliusturm, Ludwigsfelde zum Industriepark und Cottbus in der Lipetzker Straße wird auch geblitzt. Danke an alle fürs Bescheid geben. Und wenn ihr noch einen Stau oder Blitzer gesehen habt, ruft an oder schickt uns eine WhatsApp unter Berlin 20 und 3x19. Gute Fahrt!
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11: Ja, hi. In Prinzenbad in Kreuzberg war ja der Blitz eingeschlagen und das war eine Weile zu. Ab heute wieder auf. Eine Woche früher als geplant. Alle freuen sich und wir haben aber geguckt, was da los ist und ob sich das lohnt. So, und passend zum Thema jetzt Swim von BTS hier bei 94.3 RS2. Swim.

0: Sensation. Die Reparaturarbeiten sind beendet. Es wurde alles wieder freigegeben. Und unsere Reporterin Lisa, die ist direkt hingerast und hat mal geguckt, was da so los ist.
1: Also die Fahrradständer vom Freibad, die sind auf jeden Fall schon gut zugeparkt. Ganz viele E-Scooter, ganz viele Leihfahrräder, die hier abgestellt wurden. Also die Nachricht, dass das Freibad endlich wieder offen hat, die hat anscheinend die Runde gemacht. Aber fragen wir doch einfach mal die, die schon drin waren im Freibad. Da kommt gerade eine Dame aus dem Drehtor wieder raus. Wie war's? War viel los?
2: Ja, jetzt füllt es sich. Also so ab 1 Uhr fängt es an, dass es sich füllt, ja.
1: Findet man denn noch ein Plätzchen auf der Liegewiese?
2: Ja, auf jeden Fall. Es ist ja ziemlich weitläufig, ne? Wenn man nicht direkt am Wasser liegen will, dann findet man schon noch was.
1: Ja, endlich wieder Columbia-Watt. Wo waren Sie, als das hier geschlossen hatte?
2: Ich war jetzt tatsächlich einige Jahre nicht mehr hier. Und der Ruf war ja nun auch jetzt nicht von Vorteil, ne?
1: Ich hatte
2: jetzt keine Lust, zwischen randalierenden Teenies zu liegen.
1: War aber nicht so schlimm.
2: Nee, oder? Also heute ist total easy, ja.
1: Na schön, wo verbringen Sie den Rest des Tages?
2: In meiner schattigen Wohnung, tatsächlich. Nordseite, alle Fenster offen, schön auf dem Balkon rumlümmeln. Ich habe einfach mal frei.
0: Das hört sich gut an, oder? Also rutsche frei im Columbia Dart. Es ist wieder auf, ihr könnt da wieder hingehen. Online buchen ist immer von Vorteil für den besten Platz auf der Liegewiese.

auch fast zu schnell für diese Temperaturen. Hier ist 94.3 RS2. Gleich mit Kamrad. Hack yourself.

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6: Ich bin Ralf Gulke. Guten Tag. Spanien hat die heißesten Junitage seit mehr als 70 Jahren gemessen. Laut der nationalen Wetterbehörde lag die landesweite Durchschnittstemperatur gestern bei 28,17 Grad. Spanien leidet bereits seit Ende vergangener Woche unter der Hitzewelle, die mittlerweile weite Teile Europas betrifft. In unserer Region wird die Rekordhitze am Wochenende erwartet. Höchstwerte über 40 Grad erscheinen möglich. Die Hitzewelle in Europa fällt nach Angaben des Weltklimarates heftiger aus als in manchen wissenschaftlichen Prognosen vorhergesagt. Eine weitere Expertenkommission der Bundesregierung hat ein umfangreiches Paket zum Schutz von Kindern und Jugendlichen im Netz vorgelegt. Unter den 56 Handlungsempfehlungen ist unter anderem der Vorschlag, Plattformen und soziale Netzwerke stärker in die Pflicht zu nehmen, etwa bei der Altersgrenze. Familienministerin Prien zeigte sich offen, TikTok, Instagram und Co. grundsätzlich erst ab 13 Jahren zu erlauben.
7: 13 oder 14, darüber kann man und wird man sicherlich sprechen müssen. Ansonsten haben wir ja auch noch Ministerpräsidenten, die eher Richtung 16 unterwegs sind. Wir haben andere, die gesagt haben, nee, eigentlich gar nicht so richtig. Und dafür haben wir die Empfehlung ja jetzt gemacht, damit wir jetzt eine vernünftige Entscheidungsgrundlage haben. Und auf der Grundlage werden wir jetzt in die politische Abstimmung gehen.
6: Die Experten empfehlen unter anderem, Kinder und Jugendliche mit verschiedenen Maßnahmen im Umgang mit Social Media zu unterstützen. Seit 2014 steht das ICC im Berliner Westen leer. Nach dem Willen des Senats soll nun die Projektpartnerschaft Quartier ICC das Kongresszentrum zu neuem Leben erwecken. Nach Angaben des regierenden Bürgermeisters Wegner soll das ICC als Wahrzeichen Berlins wieder ein Ort für Kunst, Kultur, Kreativwirtschaft und Begegnung werden. Federführend ist die Firma BIM, Berliner Immobilienmanagement. Die Zahl der Alleinlebenden in Deutschland ist in den vergangenen 20 Jahren deutlich gestiegen. Im vorigen Jahr lebte nach Angaben des Statistischen Bundesamtes rund jeder 5. Mensch allein. Gegenüber dem Jahr 2005 erhöhte sich der Anteil demnach um gut 22%.
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8: Mit Sebastian Pasotti. Bei einer aktuellen Wasseruntersuchung des Spektesees in Spandau sind deutlich erhöhte Keimwerte gemessen worden. Das Gesundheitsamt Spandau rät daher vorsorglich vom Baden ab. Ein Kontakt mit belastetem Wasser kann zu gesundheitlichen Beschwerden wie Magen-Darm-Erkrankungen und weiteren Infektionen führen.
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9: Die einen sonnen sich, die anderen baden, die anderen ziehen sich einfach nur zurück, weil es viel zu heiß ist schon wieder. 32 Grad im Schatten, aber Sonnenschein, Hochsommerwetter, das passt eigentlich schon zur Jahreszeit. Am Abend dann auch sehr schön mild. Also die Abende sind für mich jetzt zumindest das Allerschönste derzeit, lange draußen sitzen. In der Nacht dann geht es nicht so weit runter wie letzte Nacht, da war es eigentlich ganz schön zum Lüften. 17 bis 21 Grad, laue Nacht. Morgen und am Freitag dann schrauben sich die Temperaturen relativ schnell schnell hoch bis auf schwüle 36 Grad. Das Wochenende, ja, ihr habt es ja schon gehört, teilweise über 40 Grad. Am Sonntag soll es vielleicht gewittern.
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9: Tja, Stadtring ist voll um 17 Uhr. Naja, die Baustelle Albuinstraße nervt wahnsinnig. Derzeit Richtung Wedding ab Oberlandstraße bis Innsbrucker Platz 24 Minuten. Gegenrichtung ab Schmargendorf hier eine Viertelstunde vor der Baustelle. Die 103 ist auch voll stadteinwärts. Hängt damit natürlich zusammen vorm Kreuz Schöneberg. 28 Minuten Geduld für euch. Und da gab es ja den Unfall auf der 114 stadtauswärts. Da wird jetzt aufgeräumt vor Schönerlinder Straße. 10 Minuten derzeit. Und der Tempelhofer Damm ist auch irre voll. 26 Minuten hier. Nach Brandenburg, zwei Unfälle, ganz frisch. Unfall auf der A13 Richtung Dresden zwischen Duben und Lübbenau. Und Unfall auf der A24 und zwar Richtung Hamburg zwischen Dreieck-Wittstock und Pritzweig. Dann gucken wir zu den neuesten Blitzern in Lichterfelde, Lusanna Straße, in Biesdorf, Köpenicker Straße, Potsdam-Behring Straße und Erkner-Neuzittauer Straße wird auch geblitzt. Danke an alle fürs Bescheid geben. Falls ihr noch was seht, ruft an oder schickt uns eine WhatsApp unter Berlin 20 und dreimal die 19. Wir wünschen euch eine astreine Fahrt.
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9: WM und Dating. Also mein Kollege Nick Sawatzki denkt, das passt super zusammen. Sprüche, die zu beidem passen. Er hat den Test gemacht und es ist ein bisschen schräg, also muss ich schon zugeben. Aber auch ein bisschen lustig. Hört ihr gleich hier bei 94.3 RS2.

0: noch 5 Minuten bis Badehose. Viel Spaß, wenn ihr Zeit habt, heute noch schwimmen zu gehen. Hier ist 94.3 RS2 am Mittwochnachmittag. Und ja, das ist die Frage. Fanmeile und Flirten, passt das? Also angeblich ja, sagt jedenfalls mein Kollege Nick Sawatzki. Der war heute unterwegs in Schöneberg und hatte die Aufgabe, beides miteinander zu verbinden.
1: Ich stehe mit Nadine. Hi.
2: Hi.
1: So, 2 Jahre, dein letztes Kennenlern-Date ist her.
2: Richtig.
1: Was habt ihr gemacht?
2: Bier getrunken.
1: Okay, das macht man ja auf Public Viewings ja auch.
2: Ja.
1: Das ist ein neuer, so ein Hotspot zum sich kennenlernen, zum Daten. Wäre das was für dich auch?
2: Ja, warum nicht?
1: So Deutschlandspiel?
2: Ja, ist cool, locker.
1: Ich versuche nämlich das ein bisschen zusammenzubringen, so Fußball und Dating. Dinge, die man beim Date und der WM sagen kann. Vielleicht schmunzelst du. Pass auf. Ich hätte mir eine Verlängerung gewünscht.
2: Der ist aber schlecht.
1: Man sieht, dass er viel trainiert hat.
2: Ja.
1: Er sucht noch die richtige Position.
2: Schwach.
1: Schwach, okay. Vielleicht findest du noch einen?
2: Ja, die Kohle für den Abend hätte ich mir sparen können.
1: Hast du schon mal so ein schlechtes Date?
2: Ja, es gab schon einige schlechte Dates.
1: Und du hast trotzdem bezahlt, ja?
2: Nein.
1: Nein?
0: Die Kohle für den Abend hätte ich mir wirklich sparen können. Hier ist 94.3 RS2. Könnt ihr auch mal drüber nachdenken, welche Sprüche eignen sich fürs Dating und auch für Fußball?

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8: Ich bin Alexandra Eckel. Guten Tag. Die Projektpartnerschaft Quartier ICC hat die Vergabeempfehlung für die Entwicklung des ICC bekommen. Das denkmalgeschützte Gebäude solle wieder mit Leben gefüllt und zu einem einzigartigen Standort für Kunst, Kultur und Kreativwirtschaft werden. Mit Restaurants, Ateliers und Galerien, heißt es von der Senatsverwaltung für Wirtschaft. Zu der Projektgruppe gehören mehrere Unternehmen und Experten. Das ICC war früher das größte Kongresszentrum Europas. Es steht seit 12 Jahren leer. Eine Rekordhitzewelle hat große Teile Europas im Griff. Mindestens 94 Millionen Menschen in Europa dürften heute Temperaturen von über 35 Grad erleben, die meisten von ihnen in Spanien und Frankreich. Hier in Berlin und Brandenburg gipfelt die Hitze wahrscheinlich am Wochenende. Dann könnte die 40-Grad-Marke erreicht werden. Der bisherige Hitzerekord für Berlin wurde 2019 in Tempelhof mit 38,5 Grad gemessen.
7: Heiß ist es, 32 Grad im Schatten, aber das geht ja alles noch. Ihr wisst ja schon, es hat sich ja lange rumgesprochen. Also so brütend und wahnsinnig brutal heiß am Wochenende wird Samstag 38, mindestens Sonntag über 40 Luckenwalde haben wir gelesen, soll wohl dann die heißeste Stadt in Berlin-Brandenburg sein. Viel Spaß, passt gut auf euch auf jeden Fall. Heute Nacht erstmal eine milde Nacht, 17 bis 21 Grad, morgen Freitag 36 Grad und ja, Sonntag soll es das erste Mal richtig gewittern.
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7: Tja, wir haben den Stadtring 100, die Baustelle Albuinstraße in beiden Richtungen jeweils eine Viertelstunde und am Kreuz Schöneberg staut sich auch alles. Sachsendamm ist da dicht und auch der Tempelhofer Damm ziemlich voll, immer noch mit 14 Minuten. In Brandenburg läuft's ganz gut. Die neuesten Blitzer in Biesdorf auf dem Blumenberger Damm, Pankow, Hobrechtsfelder Chaussee, Bernäuchen, Berliner Straße und Elsterwerder wird geblitzt an den Weinbergen. Danke euch fürs Bescheid geben. Falls ihr noch was habt, Staus oder Blitzer, ruft an oder schickt eine WhatsApp unter Berlin 20 und dreimal die 19. Gute Fahrt für euch.
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7: Ja, und ich habe tatsächlich so ein bisschen Schiss, was da am Sonntag passiert, beziehungsweise am Wochenende. Es ist ja das ganze Wochenende wahnsinnig heiß. Wir haben Sonntag zum Beispiel Abiball. Was ein Spaß. Das Kind hat sich ein schönes Sakko gekauft. Ich glaube, das wird er nicht brauchen. Mama, kann ich auch kurz Hosen anziehen? Ja klar, Tia. Was dir gut tut, meine Güte, es wird so heiß.
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Hallo zu euch. 94.3 RS2 an diesem Mittwochnachmittag. Und die Schlaufüchse und Grillmeister unter euch, die gehen heute schon los und holen tolles Fleisch oder Würste oder Gemüse oder was auch immer bei euch auf den Grill kommt. Wenn ihr morgen vorm Deutschlandspiel, ist ja relativ spät, fein essen wollt mit euren Freunden, bevor dann 22 Uhr angepfiffen wird. Also ich sag's nur für Freunde, also euch sozusagen. Geht doch schon mal los und holt euch die Rosinen. Nur für Freunde, also euch sozusagen. Geht doch schon mal los und holt euch die...

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2: Ich bin Ralf Gulke. Guten Abend. Spanien hat die heißesten Junitage seit mehr als 70 Jahren gemessen. Laut der nationalen Wetterbehörde lag die landesweite Durchschnittstemperatur gestern bei 28,17 Grad. Spanien leidet bereits seit Ende vergangener Woche unter der Hitzewelle, die mittlerweile weite Teile Europas betrifft. In unserer Region wird die Rekordhitze am Wochenende erwartet. Höchstwerte über 40 Grad erscheinen möglich. Die Hitzewelle in Europa fällt nach Angaben des Weltklimarates heftiger aus als in manchen wissenschaftlichen Prognosen vorhergesagt. Seit 2014 steht das ICC im Berliner Westen leer. Nach dem Willen des Senats soll nun die Projektpartnerschaft Quartier ICC das Kongresszentrum zu neuem Leben erwecken. Nach Angaben des regierenden Bürgermeisters Wegner soll das ICC als Wahrzeichen Berlins wieder ein Ort für Kunst, Kultur, Kreativwirtschaft und Begegnung werden. Federführend ist die Firma BIM, Berliner Immobilienmanagement. Der Generalbundesanwalt untersucht den Verdacht, dass der Verkauf der Berliner Gazprom-Tochter vor 4 Jahren die Gasversorgung in Deutschland sabotieren sollte. Der Sabotageversuch sei aber verhindert worden. Nach Angaben der Karlsruher Behörde wurden Räumlichkeiten in Berlin und Frankfurt am Main durchsucht. Gazprom Germania war eine Tochter des staatlich kontrollierten russischen Konzerns. Inzwischen ist die Firma von Deutschland verstaatlicht worden. Der US-Unternehmer Elon Musk hat seinen Billionärsstatus wieder verloren. Der Bloomberg-Index schreibt Musk noch ein Vermögen von 957 Milliarden Dollar zu. Beim letzten Messpunkt waren es noch 118 Milliarden mehr. Das dürfte mit dem Sinkflug der Aktien von Musks Weltraumfirma SpaceX zusammenhängen.
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3: Mit Sebastian Pasotti. Wedding hat eine neue Fahrradstraße, und zwar in der Togostraße. Die neue Verbindung bietet eine Alternative zur stark befahrenen Müllerstraße in Wedding. Mit der Einrichtung als Fahrradstraße hat der Radverkehr künftig Vorrang, während der Autoverkehr weiterhin für Anwohnerinnen und Anwohner sowie den Lieferverkehr möglich bleibt.
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4: Ja, teilweise immer noch 30 Grad. Temperaturen gehen auch sehr, sehr langsam nur nach unten. In der Nacht oder beziehungsweise eigentlich erst morgen früh so zwischen 17 und 21 Grad. Das ist das Kühlste, so steht ihr morgen auch auf. Ja, morgen und am Freitag dann schon langsam ziemlich schwül bis 36 Grad. Und das Wochenende brütend heiß, teilweise über 40 Grad. Am Sonntag soll es die ersten Hitzegewitter geben.
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4: Ja, das nervigste Problem der Stadt, die Baustelle auf dem Stadtring Höhe Albuinstraße. In beiden Richtungen noch circa eine Viertelstunde Geduld von euch. Und wenn ihr von der 103 kommt aus dem Süden, dann steht ihr auch erstmal vom Kreuz Schöneberg. Tempelhofer Damm noch leicht gefüllt, 14 Minuten, aber ansonsten läuft's relativ gut. Die neuesten Blitzer in Mitte auf der Brunnenstraße, Wedding-Amrumer Straße, in Steinhöfel in der Buchholzer Chaussee und Wittenberge in der Warenberger Straße.
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4: Einen guten Mittwochabend für euch. WM und Dating passt super zusammen. Besser als ihr denkt. Denn da fallen oft Brüche, die zu beiden passen. Mein Kollege Nick Sawatzki hat den Test mit euch gemacht. Sehr lustig und ein bisschen schräg, aber auch sehr unterhaltsam. Hört ihr gleich hier bei 94.3 RS2. Aha.

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0: ist 94.3 RS2. Einen guten Mittwoch für euch. Hallo. Und jetzt stellt euch das bitte mal vor. Das allererste Date. Und zwar mit Trikot und schwarz-rot-goldener Schminke im Gesicht. Natürlich beim Public Viewing. Morgen Deutschland gegen Ecuador. Fanmeile und Flirten. Angeblich ein gutes Match. Falls ihr davon nicht überzeugt seid, dann hört jetzt mal genau zu. Mein Kollege Nick Sawatzki war heute unterwegs in Schöneberg und hatte die Aufgabe, beides miteinander zu verbinden.
1: Ich stehe hier mit Sevki. Hi.
2: Hi.
1: Gneiden.
2: Gneiden.
1: Fußball und Dating.
2: Gute Kombi. Kann man sich schön austauschen, kann man schön lachen.
1: Ja.
2: Der eine, der vielleicht keine Ahnung von Fußball hat, der kann da mitreden.
1: Okay, also so Public Viewing und so. Bist du beim Fußball ab und zu mal unterwegs auch? Oder?
2: Ja, ich bin bei der Bundesliga. In okay. So einer Tipprunde bin ich mit drin.
1: Oh, wow, du bist richtig krass. Ja?
2: Keine Ahnung, aber ich bin letztes Jahr zweiter Platz geworden.
1: Das sind die Besten, ne?
2: Ja.
1: Okay, Sevki, ich merke schon, du bist richtig Profi. Pass auf, ich habe mir ein paar Sachen aufgeschrieben, Dinge, die man beim Date und bei der WM sagen kann.
2: Was denn zum Beispiel?
1: Zum Beispiel in der Halbzeit bin ich aufgestanden und gegangen. Ich hab mir eine Verlängerung gewünscht.
2: Fast super.
1: Hast du auch einen? Ein Spruch?
2: An der Technik muss man noch ein bisschen arbeiten.
1: Okay.
2: Okay, was passt noch? Da war viel Einsatz dabei, aber wenig Körperkontakt.
1: Oh, stimmt.
2: Kann man bei beiden sagen, genau.
0: Ja, ihr könnt ja auch mal überlegen, welcher Spruch zu WM und Date passt.

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1: 94.3 RS2, hallo, einen schönen Mittwochabend für euch. Und habt ihr das mitgekriegt? Gestern Abend, Totalausfall bei der Deutschen Bahn. Ganz Deutschland war eine einzige Betriebsstörung. Warum? Weil der Digitalfunk der Bahn gestört war, mussten komplett wirklich alle Züge deutschlandweit stoppen. Sebastian Passutti aus unseren Nachrichten hat sich mal erkundigt. Dieser Funk ist für die Bahn extrem wichtig.
2: Ja, dieses GSMR, dieses Global System for Mobile Communication Railway, das ist der digitale Funkstandard europäischer Bahnen. Darüber funkt zum Beispiel das Zugpersonal mit der Fahrdienstleitung auf den Stellwerken, aber nicht nur, auch die Lokführer untereinander. Und das ist besonders wichtig in Notfällen. Ein Lokführer kann dann, wenn irgendwas Gefährliches passiert, ist dann alle in der Umgebung befindlichen Züge einen Nothaltauftrag abgeben. Also wenn zum Beispiel Personen auf der Strecke sind, wir kennen die Durchsagen. Ja, und wenn dieses Funksystem komplett ausfällt, dann ist die Bahn zwar nicht blind bzw. taub, aber die Gefahr, dass es zu Unglücken kommt, ist dann doch immens größer.
1: Ja, stell mal vor, das wäre tagsüber passiert bei diesen Temperaturen. Weiß man dann inzwischen, was hinter der Störung steckt?
2: Wichtig erstmal, es scheint keine Sabotage zu sein, also kein Hackerangriff oder ähnliches. Aktuell, und das ist noch mit Vorsicht zu genießen, aber aktuell sieht es nach einem fehlerhaften Software-Update aus. Davon berichten auch Bahnmitarbeiter. Der Konzern selbst hat das aber noch nicht bestätigt.
1: Ja, wichtig erstmal, inzwischen rollen die Züge wieder bis zur nächsten Betriebsstörung.
0: Ja.

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3: Es ist 5:07, ich bin Colin Mock, guten Abend. Ab wann sollen Kinder und Jugendliche TikTok, Insta und Co. nutzen dürfen? Mit dieser Frage hat sich eine vom Familienministerium eingesetzte Expertenkommission monatelang beschäftigt und sich gegen ein pauschales Verbot für alle unter 16 ausgesprochen. Wenn schon Altersgrenze, dann soll die eher bei 13 Jahren liegen. Oder man guckt bei jeder App, wie groß das Risiko ist. Ganz ausschließen will man aber auch die Jüngeren nicht. Familienministerin Prien sagt:
4: Ich denke jetzt zum Beispiel mal an Messenger-Dienste, wo man einfach sagen muss, das ist eine Form der Kommunikation, die auch Kinder, ältere Kinder heute schon regelhaft verwenden. Und dafür brauchen wir Instrumente, die das auch dann gewährleisten.
3: Europa schwitzt weiter. Wohl über 100 Millionen Menschen haben heute 35 Grad und mehr auf ihren Thermometern gesehen. Fast überall in Deutschland gelten Hitzewarnungen des deutschen Wetterdienstes. Auch in Frankreich herrscht fast im ganzen Land Hitzealarm. Und in den kommenden Tagen wird's wohl noch heißer. Nach dem Funkausfall bei der Deutschen Bahn läuft die Ursachensuche. Mittlerweile läuft der Verkehr wieder. Letzte Nacht konnte aber 1,5 Stunden kein einziger Zug in Deutschland fahren. Offenbar ist der planmäßige Tausch einer technischen Komponente überhaupt nicht nach Plan gelaufen. Der Verkehrsexperte Christian Böttger sagte bei NTV, eine Panne kann passieren, es ist aber nicht die erste.
5: Man muss insgesamt sicherlich fragen, hat die DB die richtigen Ressourcen und Kompetenzen zur Bewältigung dieser Software? Und wie gesagt, diese Häufung solcher Vorfälle, die irritiert mich schon etwas.
3: Nach dem tödlichen Prozess auf einen Zugbegleiter in Rheinland-Pfalz hat heute der Prozess begonnen. Ein 26-Jähriger soll dem Mann im Februar bei einer Kontrolle heftig gegen den Kopf geschlagen haben. Der Zugbegleiter starb wenig später im Krankenhaus. Danach gab es eine Debatte über die Sicherheit des Zugpersonals. Wie steht's um das Mobilfunknetz in Deutschland? Das wollen Bund, Länder und Kommunen gerne genauer wissen und starten deswegen die zweite bundesweite Mobilfunkmesswoche. Jeder kann über eine App anonym mitmachen. Mit den persönlichen Erfahrungen soll noch deutlicher werden, wo es beim Netzausbau noch hakt. Startschuss für den letzten Spieltag der WM-Gruppenphase. Aber wer denkt, nach Abpfiff ist alles klar, hat die Rechnung ohne die FIFA gemacht. Wenn etwa die Schotten gegen Brasilien heute nicht gewinnen, müssen sie als Gruppendritter tagelang warten, ob es fürs Weiterkommen reicht. Wenn ja, geht's möglicherweise gegen Deutschland.
6: Immer noch Badewetter da draußen. Es ist unglaublich warm. Und die Temperaturen schleichen auch im Schneckentempo nach unten. Morgen früh dann zwischen 17 und 21 Grad. Also eine sehr milde Nacht. Morgen und Freitag wird es dann auch ganz schnell wieder sehr schnell heiß. Bis 36 Grad. Ja, Wochenende, Samstag sollen es ja um die 38, Sonntag über 40 werden. Das wird sportlich.
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1: Aye.

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1: Es ist 5 vor 8. Ich bin Colin Mock. Guten Abend. Kinder und Jugendliche sollen in der digitalen Welt besser geschützt werden. Die Expertenkommission des Familienministeriums hat dazu jetzt Vorschläge gemacht. Unter anderem eine Altersgrenze für Social Media, die mit 13 Jahren aber nicht ganz so hart ausfällt wie in anderen Ländern. Teenager auszusperren bringt nichts, sagte der Kommissionsvorsitzende Olaf Köller.
2: Kinder brauchen Schutz vor Übergriffen, manipulativen Designs und verstörenden Inhalten. Sie brauchen Befähigung, um digitale Medien zu verstehen, einzuordnen und selbstbestimmt zu nutzen. Und sie brauchen Teilhabe. Digitale Räume sind längst Orte des Lernens, der Kommunikation, der Freundschaft, der Kreativität, der politischen Meinungsbildung und der gesellschaftlichen Beteiligung.
1: Immerhin für Erfrischung ist bei der Hitze gesorgt. Es gibt aktuell keine Getränkeengpässe. Beim Bier und auch den Pfandflaschen ist die Versorgung gesichert, sagt eine Sprecherin des Brauerbunds der Rheinischen Post. Bei Glasflaschen hatte es in den letzten Jahren immer wieder Engpässe gegeben. Die Deutsche Bahn steht einmal mehr in der Kritik. Nach der bundesweiten Störung fordert Verkehrsminister Schnieder eine gründliche Aufklärung. Der Tausch von Technik ist vergangene Nacht nicht nach Plan gelaufen und hatte für den Komplettausfall gesorgt. Der Verkehrsexperte Christian Böttger sagte bei NTV:
3: Das kann immer mal passieren, dass irgendetwas schief geht. Auf der anderen Seite ist es eben nicht der erste missglückte Softwareaustausch. Wir haben ja vor einigen Monaten eine tagelange Stilllegung gehabt der Strecke Köln-Frankfurt, auch infolge eines Software-Updates. Diese Ballung ist schon so, dass man sich fragen muss, gibt es da ein systematisches Problem bei der DB?
1: Wegen möglicher Sabotagepläne gegen die deutsche Gasversorgung ermittelt der Generalbundesanwalt. Es geht um die frühere Gazprom-Tochter Germania. Die sollte vor ein paar Jahren aufgelöst werden, möglicherweise mit dem Ziel, der deutschen Gasversorgung zu schaden. Gegen einen Russen wird wegen versuchter Sabotage ermittelt. Gut jeder fünfte Mensch in Deutschland lebt als Single. Aus Zahlen des Statistischen Bundesamts geht hervor, dass über 17 Millionen alleine leben. 2005 waren es noch rund 14 Millionen. Besonders oft sind Ältere betroffen. Bei der Fußball-WM steht der letzte Spieltag der Gruppenphase an. Los geht's mit Gruppe B. Bei einem Unentschieden zwischen Kanada und der Schweiz sind beide Teams sicher weiter. Im Spiel Bosnien-Herzegowina gegen Katar zählt für beide Mannschaften nur ein Sieg.
4: Ja, teilweise immer noch 30 Grad. Temperaturen gehen auch sehr, sehr langsam nur nach unten. In der Nacht oder beziehungsweise eigentlich erst morgen früh so zwischen 17 und 21 Grad. Das ist das Kühlste, so steht ihr morgen auch auf. Ja, morgen und am Freitag dann schon langsam ziemlich schwül bis 36 Grad. Und das Wochenende brütend heiß, teilweise über 40 Grad. Am Sonntag soll es die ersten Hitzegewitter geben.
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1: Es ist 5:09. Ich bin Colin Mock. Guten Abend. Experten sind für ein weniger striktes Verbot von Insta, TikTok und Co. für Kinder und Jugendliche. Die vom Familienministerium eingesetzte Kommission schlägt ein Mindestalter von 13 Jahren für Social-Media-Accounts vor oder eine Beschränkung für einzelne Dienste je nach Risiko. Der Kommissionsvorsitzende Köller sagte, Kinder und Jugendliche aus der digitalen Welt auszusperren ist kein Schutz. Weitere Vorschläge: In Schulen sollen Smartphones so gut wie nicht mehr privat genutzt werden dürfen. Außerdem sollen Eltern bei der digitalen Erziehung stärker in die Pflicht genommen werden. Europa schwitzt weiter. Wohl über 100 Millionen Menschen haben heute 35 Grad und mehr auf ihren Thermometern gesehen. Fast überall in Deutschland gelten Hitzewarnungen des Deutschen Wetterdienstes. Auch in Frankreich herrscht fast im ganzen Land Hitzealarm. Und in den kommenden Tagen wird's wohl noch heißer. Die Rentenreform soll bis zum Ende des Jahres durch sein. Das hofft Bundeskanzler Merz. Nächste Woche will die schwarz-rote Koalition Eckpunkte abstecken und dann an den Gesetzentwürfen arbeiten. Im Herbst sollen sie dann in den Bundestag. Merz sagt:
2: Ich würde mir persönlich gern wünschen, dass wir bis zum Jahresende den Abschluss finden können. Ich will auch da den parlamentarischen Beratungen nicht vorgreifen und auch nicht eingreifen. Das ist Ihr gutes Recht, das dann auch ausführlich zu beraten. Aber ich denke, für die Bevölkerung wäre es wichtig und gut, Klarheit und Sicherheit zu haben ab dem Ende des Jahres 2026.
1: Die Reform sieht unter anderem vor, dass das Rentenalter schrittweise angehoben wird. Die Deutsche Bahn steht einmal mehr in der Kritik. Nach der bundesweiten Störung fordert Verkehrsminister Schnieder eine gründliche Aufklärung. Der Tausch von Technik ist vergangene Nacht nicht nach Plan gelaufen und hatte für den Komplettausfall gesorgt. Mittlerweile läuft wieder alles soweit. Wie steht's um das Mobilfunknetz in Deutschland? Das wollen Bund, Länder und Kommunen gerne genauer wissen und starten deswegen die zweite bundesweite Mobilfunkmesswoche. Jeder kann über eine App anonym mitmachen. Mit den persönlichen Erfahrungen soll noch deutlicher werden, wo es beim Netzausbau noch hakt.
3: Immer noch Badewetter da draußen. Es ist unglaublich warm. Und die Temperaturen schleichen auch im Schneckentempo nach unten. Morgen früh dann zwischen 17 und 21 Grad. Also eine sehr milde Nacht. Morgen und Freitag wird es dann auch ganz schnell wieder sehr schnell heiß. Bis 36 Grad. Ja, Wochenende, Samstag sollen es ja um die 38, Sonntag über 40 werden. Das wird sportlich.
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1: Es ist 5 vor 10. Ich bin André Glatzel. Guten Abend. Ab wann sollen Kinder und Jugendliche TikTok, Insta und Co. nutzen dürfen? Mit der Frage hat sich eine vom Familienministerium eingesetzte Expertenkommission monatelang beschäftigt und sich gegen ein pauschales Verbot für alle unter 16 ausgesprochen. Wenn schon Altersgrenze, dann soll die eher bei 13 Jahren liegen oder man guckt bei jeder App, wie groß das Risiko ist. Ganz ausschließen will man aber die Jüngeren auch nicht. Familienministerin Karin Prien sagte:
2: Ich denke jetzt zum Beispiel mal an Messenger-Dienste, wo man einfach sagen muss, das ist eine Form der Kommunikation, die auch Kinder, ältere Kinder heute schon regelhaft verwenden. Und dafür brauchen wir Instrumente, die das auch dann gewährleisten.
1: Die Rentenreform soll bis Jahresende durch, das hofft Kanzler Merz. Nächste Woche will die schwarz-rote Koalition Eckpunkte abstecken und dann an den Gesetzentwürfen arbeiten. Im Herbst sollen sie in den Bundestag. Die Reform sieht unter anderem vor, dass das Rentenalter schrittweise angehoben wird. Die Deutsche Bahn steht einmal mehr in der Kritik. Nach der bundesweiten Störung fordert Verkehrsminister Schnieder eine gründliche Aufklärung. Der Tausch von Technik ist vergangene Nacht nicht nach Plan gelaufen und hatte für den Komplettausfall gesorgt. Der Verkehrsexperte Christian Böttger sagte bei NTV:
3: Sowas kann immer mal passieren, dass irgendetwas schief geht. Auf der anderen Seite ist es eben nicht der erste missglückte Softwareaustausch. Wir haben ja vor einigen Monaten eine tagelange Stilllegung gehabt der Strecke Köln-Frankfurt, auch infolge eines Software-Updates. Diese Ballung ist schon so, dass man sich fragen muss, gibt es da ein systematisches Problem bei der DB?
1: Wegen möglicher Sabotagepläne gegen die deutsche Gasversorgung ermittelt der Generalbundesanwalt. Es geht um die frühere Gazprom-Tochter Germania. Die sollte vor ein paar Jahren aufgelöst werden, möglicherweise mit dem Ziel, der deutschen Gasversorgung zu schaden. Gegen einen Russen wird ermittelt. Immerhin, für Erfrischung ist bei der Hitze gesorgt. Es gibt aktuell keine Getränkeengpässe in Deutschland. Beim Bier und auch den Pfandflaschen ist die Versorgung gesichert, sagte eine Sprecherin des Brauerbundes der Rheinischen Post. Bei Glasflaschen hatte es in den letzten Jahren immer wieder Engpässe gegeben.
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1: Es ist 5 vor 11. Ich bin André Glatzel. Guten Abend. Kinder und Jugendliche sollen in der digitalen Welt besser geschützt werden. Die Expertenkommission des Familienministeriums hat dazu jetzt Vorschläge gemacht. Unter anderem eine Altersgrenze für Social Media, die mit 13 Jahren aber nicht ganz so hart ausfällt wie in anderen Ländern. Teenager auszusperren bringt nichts, sagte der Kommissionsvorsitzende Olaf Köller.
2: Kinder brauchen Schutz vor Übergriffen, manipulativen Designs und verstörenden Inhalten. Sie brauchen Befähigung, um digitale Medien zu verstehen, einzuordnen und selbstbestimmt zu nutzen. Und sie brauchen Teilhabe. Digitale Räume sind längst Orte des Lernens, der Kommunikation, der Freundschaft, der Kreativität, der politischen Meinungsbildung und der gesellschaftlichen Beteiligung.
1: Die Deutsche Bahn steht einmal mehr in der Kritik. Nach der bundesweiten Störung fordert Verkehrsminister Schnieder eine gründliche Aufklärung. Der Tausch von Technik ist vergangene Nacht nicht nach Plan gelaufen und hatte für den Komplettausfall gesorgt. Mittlerweile läuft wieder alles soweit. Die Rentenreform soll bis zum Ende des Jahres durch sein. Das hofft zumindest Bundeskanzler Friedrich Merz. Nächste Woche will die schwarz-rote Koalition Eckpunkte abstecken und dann an den Gesetzentwürfen arbeiten. Im Herbst sollen sie dann in den Bundestag. Merz sagt:
3: Ich würde mir persönlich gern wünschen, dass wir bis zum Jahresende den Abschluss finden können. Ich will auch da den parlamentarischen Beratungen nicht vorgreifen und auch nicht eingreifen. Das ist Ihr gutes Recht, das dann auch ausführlich zu beraten. Aber ich denke, für die Bevölkerung wäre es wichtig und gut, Klarheit und Sicherheit zu haben ab dem Ende des Jahres 2026.
1: Die Reform sieht unter anderem vor, dass das Rentenalter schrittweise angehoben wird. Check dein Netz. Unter diesem Motto hat die zweite bundesweite Messwoche fürs Mobilfunknetz begonnen. Jeder kann über eine App anonym mitmachen. Die Daten helfen dabei, noch besser zu sehen, wo es noch hakt beim Mobilfunknetz. Bund, Länder und Kommunen können so den künftigen Netzausbau besser planen. Die meisten Menschen in Deutschland ändern ihre Reisepläne trotz der weiter hohen Kraftstoffpreise nicht. Das geht aus einer neuen Studie hervor. 87% sagen, dass das keine Auswirkung hat. Nur 2% wollen ihre Reise komplett stornieren.
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1: Es ist 11:05. Ich bin André Glatzel. Guten Abend. Experten sind für ein weniger striktes Verbot von Insta, TikTok und Co. für Kinder und Jugendliche. Die vom Familienministerium eingesetzte Kommission schlägt ein Mindestalter von 13 Jahren für Social-Media-Accounts vor oder eine Beschränkung für einzelne Dienste je nach Risiko. Weitere Vorschläge: In Schulen sollen Smartphones so gut wie nicht mehr privat genutzt werden dürfen. Außerdem sollen Eltern bei der digitalen Erziehung stärker in die Pflicht genommen werden. Nach dem Funkausfall bei der Deutschen Bahn läuft die Ursachensuche. Mittlerweile läuft der Verkehr wieder. Letzte Nacht konnte aber 1,5 Stunden kein einziger Zug in Deutschland fahren. Offenbar ist der planmäßige Tausch einer technischen Komponente überhaupt nicht nach Plan gelaufen. Der Verkehrsexperte Christian Böttger sagt bei NTV: Eine Panne kann passieren, es ist aber nicht die erste.
2: Man muss insgesamt sicherlich fragen, hat die DB die richtigen Ressourcen und Kompetenzen zur Bewältigung dieser Software? Und wie gesagt, diese Häufung solcher Vorfälle, die irritiert mich schon etwas.
1: Der Fall hatte bundesweit schockiert. Nach dem tödlichen Angriff auf einen Zugbegleiter in Rheinland-Pfalz hat der Prozess begonnen. Vor dem Landgericht Zweibrücken muss sich ein 26-Jähriger verantworten. Die Einzelheiten von Silas Quiring.
3: Er soll Serkan Çala im Februar bei einer Kontrolle heftig gegen den Kopf geschlagen haben. Der Zugbegleiter starb wenig später im Krankenhaus. Der Fall löste eine große Debatte über die Sicherheit des Zugpersonals aus. Die Deutsche Bahn hat auch reagiert. So gibt es etwa mehr Bodycams und Doppelbesetzungen bei Ticketkontrollen. Ab nächstem Monat werden außerdem stichfeste Westen für das Personal getestet. Die Familie von Serkan Çala hofft auf ein Urteil mit Signalwirkung. Es wird im Juli erwartet.
1: Wegen möglicher Sabotagepläne gegen die deutsche Gasversorgung ermittelt der Generalbundesanwalt. Es geht um die frühere Gazprom-Tochter Germania. Die sollte vor ein paar Jahren aufgelöst werden, möglicherweise mit dem Ziel, der deutschen Gasversorgung zu schaden. Gegen einen Russen wird ermittelt. Die Schweiz hat die Vorrunde bei der Fußball-WM als Gruppenerster abgeschlossen. Die Mannschaft von Trainer Murat Yakin setzte sich gegen Kanada mit 2:1 durch. Der Co-Gastgeber schließt die Vorrunde als Zweiter ab. Aufs Weiterkommen kann Bosnien-Herzegowina noch hoffen nach einem 3:1 gegen Katar.
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1: Es ist 5:01. Ich bin André Glatzel. Ab wann sollen Kinder und Jugendliche TikTok, Insta und Co. nutzen dürfen? Mit der Frage hat sich eine vom Familienministerium eingesetzte Expertenkommission monatelang beschäftigt und sich gegen ein pauschales Verbot für alle unter 16 ausgesprochen. Wenn schon Altersgrenze, dann soll die eher bei 13 Jahren liegen oder man guckt bei jeder App, wie groß das Risiko ist. Ganz ausschließen will man aber die Jüngeren auch nicht. Familienministerin Karin Prien sagte:
2: Ich denke jetzt zum Beispiel mal an Messenger-Dienste, wo man einfach sagen muss, das ist eine Form der Kommunikation, die auch Kinder, ältere Kinder heute schon regelhaft verwenden. Und dafür brauchen wir Instrumente, die das auch dann gewährleisten.
1: Die Rentenreform soll bis Jahresende durch, das hofft Kanzler Merz. Nächste Woche will die schwarz-rote Koalition Eckpunkte abstecken und dann an den Gesetzentwürfen arbeiten. Im Herbst sollen sie in den Bundestag. Die Reform sieht unter anderem vor, dass das Rentenalter schrittweise angehoben wird. Die Deutsche Bahn steht einmal mehr in der Kritik. Nach der bundesweiten Störung fordert Verkehrsminister Schnieder eine gründliche Aufklärung. Der Tausch von Technik ist vergangene Nacht nicht nach Plan gelaufen und hatte für den Komplettausfall gesorgt. Der Verkehrsexperte Christian Böttger sagte bei NTV:
3: Das kann immer mal passieren, dass irgendetwas schief geht. Auf der anderen Seite ist es eben nicht der erste missglückte Softwareaustausch. Wir haben ja vor einigen Monaten eine tagelange Stilllegung gehabt der Strecke Köln-Frankfurt, auch infolge eines Software-Updates. Diese Ballung ist schon so, dass man sich fragen muss, gibt es da ein systematisches Problem bei der DB?
1: Europa schwitzt weiter. Für über 100 Millionen Menschen stieg das Thermometer wieder auf 35 Grad und mehr. Fast überall in Deutschland gelten Hitzewarnungen des Deutschen Wetterdienstes. Auch in Frankreich herrscht fast im ganzen Land Hitzealarm. In den kommenden Tagen wird es wohl noch heißer. Die Schweiz hat im letzten WM-Gruppenspiel Kanada geschlagen und die Vorrunde damit als Gruppenerster abgeschlossen. Dafür reichte den Schweizern ein 2:1-Sieg gegen den Co-Gastgeber. Im zweiten Spiel der Gruppe B setzte sich Bosnien-Herzegowina gegen Katar mit 3:1 durch und kann noch auf 16-Finale hoffen.
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3: Es ist 2:05. Ich bin André Glatzel. Kinder und Jugendliche sollen in der digitalen Welt besser geschützt werden. Die Expertenkommission des Familienministeriums hat dazu jetzt Vorschläge gemacht. Unter anderem eine Altersgrenze für Social Media, die mit 13 Jahren aber nicht ganz so hart ausfällt wie in anderen Ländern. Teenager auszusperren bringt nichts, sagte der Kommissionsvorsitzende Olaf Köller.
4: Kinder brauchen Schutz vor Übergriffen, manipulativen Designs und verstörenden Inhalten. Sie brauchen Befähigung, um digitale Medien zu verstehen, einzuordnen und selbstbestimmt zu nutzen. Und sie brauchen Teilhabe. Digitale Räume sind längst Orte des Lernens, der Kommunikation, der Freundschaft, der Kreativität, der politischen Meinungsbildung und der gesellschaftlichen Beteiligung.
3: Der Zitat: Planmäßige Tausch einer technischen Komponente ist überhaupt nicht nach Plan gelaufen und hat bei der Bahn wohl den Komplettausfall letzte Nacht verursacht. Zehntausende Menschen saßen während der anderthalbstündigen Technikpanne an Bahnhöfen oder in Zügen fest. Die Rentenreform soll bis zum Ende des Jahres durch sein. Das hofft zumindest Bundeskanzler Friedrich Merz. Nächste Woche will die schwarz-rote Koalition Eckpunkte abstecken und dann an den Gesetzentwürfen arbeiten. Im Herbst sollen sie dann in den Bundestag. Merz sagt:
5: Ich würde mir persönlich gern wünschen, dass wir bis zum Jahresende den Abschluss finden können. Ich will auch da den parlamentarischen Beratungen nicht vorgreifen und auch nicht eingreifen. Das ist Ihr gutes Recht, das dann auch ausführlich zu beraten. Aber ich denke, für die Bevölkerung wäre es wichtig und gut, Klarheit und Sicherheit zu haben ab dem Ende des Jahres 2026.
3: Die Reform sieht unter anderem vor, dass das Rentenalter schrittweise angehoben wird. Wie steht's um das Mobilfunknetz in Deutschland? Das wollen Bund, Länder und Kommunen gerne genauer wissen und haben deswegen die zweite bundesweite Mobilfunkmesswoche gestartet. Jeder kann über eine App anonym mitmachen. Mit den persönlichen Erfahrungen soll noch deutlicher werden, wo es beim Netzausbau noch hakt. Die Schweiz hat die Vorrunde bei der Fußball-WM als Gruppenerster abgeschlossen. Die Mannschaft von Trainer Murat Yakin setzte sich gegen Kanada mit 2:1 durch. Der Co-Gastgeber schließt die Vorrunde als Zweiter ab. Aufs Weiterkommen kann Bosnien-Herzegowina noch hoffen, nach einem 3:1 gegen Katar.
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